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2: Guten Morgen, ich bin der Jonathan Ernst.
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2: Auf dem Münchner Oktoberfest ist ein Mitarbeiter eines Freefall-Turms tödlich verunglückt. Der 52-Jährige wurde gestern Abend beim Fahrgeschäft schwer verletzt und starb später im Spital. Er sei getroffen, möglicherweise eingequetscht worden. Er hatte sich wohl in einem Bereich aufgehalten, in dem er nicht hätte sein sollen, hieß es von der Polizei. Die Fahrgäste waren nie in Gefahr. Der Nationalrat fordert schärfere Regeln im Onlinehandel. Er hat 5 gleichlautende Vorstöße für strengere Sicherheitsvorgaben bei ausländischen Online-Plattformen angenommen. Der Bundesrat lehnte diese ab, da entsprechende Kontrollen an der Grenze höchstens mit wirkungsschwachen Stichproben umsetzbar wären. Er plant zudem bereits eigene Gesetzesanpassungen. Als nächstes entscheidet der Ständerat über die Vorstöße. Das Verfahren um den Ex-Milliardär René Benko wird heute teilweise neu aufgerollt. Der 49 Jahre alte Gründer des Immobilien- und Handelsimperiums Signa steht in Österreich vor Gericht. Als Benko bewusst war, dass er bald pleite sein würde, bezahlte er die Miete für seinen Wohnsitz vor. Die Vorauszahlung betrug 360.000 Euro. So habe Benko seine späteren Gläubiger bewusst geschädigt. Für das Delikt drohen 1 bis 10 Jahre Haft. Kolumbiens Marine hat im Karibischen Meer bei 2 Einsätzen fast 5 Tonnen Kokain beschlagnahmt. Laut der Marine stoppten Einsatzkräfte rund um Florida bei Einsätzen 2 Schnellboote mit insgesamt 8 Personen. Das beschlagnahmte Kokain soll auf dem illegalen Markt einen Wert von fast 220 Millionen US-Dollar haben. Kolumbien gilt als weltweit größter Produzent von Kokain. Neu ist es, ruhig unterwegs auf der Strasse. Kommt gut am Ziel an. Viel Sonne, kaum Wolken und bis zu 21 Grad. Warm wird es am Nachmittag. So bleibt es dann auch etwa die ganze Woche. Am Sonntag könnte es sogar bis zu 25 Grad warm werden.

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2: Guten Morgen, ich bin der Jonathan Ernst.
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2: Auf dem Münchner Oktoberfest ist ein Mitarbeiter eines Freefall-Turms tödlich verunglückt. Der 52-Jährige wurde gestern Abend beim Fahrgeschäft schwer verletzt und starb später im Spital. Er sei getroffen, möglicherweise eingequetscht worden. Er hatte sich wohl in einem Bereich aufgehalten, in dem er nicht hätte sein sollen, hieß es von der Polizei. Die Fahrgäste waren nie in Gefahr. Der Nationalrat fordert schärfere Regeln im Onlinehandel. Er hat 5 gleichlautende Vorstöße für strengere Sicherheitsvorgaben bei ausländischen Online-Plattformen angenommen. Der Bundesrat lehnte diese ab, da entsprechende Kontrollen an der Grenze höchstens mit wirkungsschwachen Stichproben umsetzbar wären. Er plant zudem bereits eigene Gesetzesanpassungen. Als nächstes entscheidet der Ständerat über die Vorstöße. Das Verfahren um den Ex-Milliardär René Benko wird heute teilweise neu aufgerollt. Der 49 Jahre alte Gründer des Immobilien- und Handelsimperiums Signa steht in Österreich vor Gericht. Als Benko bewusst war, dass er bald pleite sein würde, bezahlte er die Miete für seinen Wohnsitz vor. Die Vorauszahlung betrug 360.000 Euro. So habe Benko seine späteren Gläubiger bewusst geschädigt. Für das Delikt drohen 1 bis 10 Jahre Haft. Der blockierte Milliardendeal zwischen Paramount und Warner Bros. Discovery kommt wieder voran. Der US-Unterhaltungskonzern hat sich mit 12 US-Bundesstaaten geeinigt, welche die Übernahme vor Gericht stoppen wollten. Der Konzern verspricht nun unter anderem, mehr Geld in Hollywood zu investieren und die Unabhängigkeit der Nachrichtensender CNN und CBS News mit einem Gremium zu sichern. Neu ist es, ruhig unterwegs auf der Strasse. Kommt gut am Ziel an. Viel Sonne, kaum Wolken und bis zu 21 Grad. Warm wird es am Nachmittag. So bleibt es dann auch etwa die ganze Woche. Am Sonntag könnte es sogar bis zu 25 Grad warm werden.

Hoi in der herbstlichen Wanderzeit am Viertel vor 6 oder doch lieber grüezi. Das sind die Wachmacher und heute sind wir gespannt, wie ihr es beim Wandern macht. Duzen oder Siezen? Erzählt uns per WhatsApp auf 0848 22 22 11, wie ihr das macht und am 10 ab 6 reden wir mit euch drüber.

0: stehen gut auf und einen guten Morgen von der FM1 Wachmacher. Es ist 6 Uhr.
1: Guten Morgen, ich bin der Jonathan Ernst.
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1: Auf dem Münchner Oktoberfest ist ein Mitarbeiter eines Freefall-Turms tödlich verunglückt. Der 52-Jährige wurde gestern Abend beim Fahrgeschäft schwer verletzt und starb später im Spital. Er sei getroffen, möglicherweise eingequetscht worden. Er hatte sich wohl in einem Bereich aufgehalten, in dem er nicht hätte sein sollen, hieß es von der Polizei. Die Fahrgäste waren nie in Gefahr. Der Nationalrat fordert schärfere Regeln im Onlinehandel. Er hat 5 gleichlautende Vorstöße für strengere Sicherheitsvorgaben bei ausländischen Online-Plattformen angenommen. Der Bundesrat lehnte diese ab, da entsprechende Kontrollen an der Grenze höchstens mit wirkungsschwachen Stichproben umsetzbar wären. Er plant zudem bereits eigene Gesetzesanpassungen. Als nächstes entscheidet der Ständerat über die Vorstöße. Das Verfahren um den Ex-Milliardär René Benko wird heute teilweise neu aufgerollt. Der 49 Jahre alte Gründer des Immobilien- und Handelsimperiums Signa steht in Österreich vor Gericht. Als Benko bewusst war, dass er bald pleite sein würde, bezahlte er die Miete für seinen Wohnsitz vor. Die Vorauszahlung betrug 360.000 Euro. So habe Benko seine späteren Gläubiger bewusst geschädigt. Für das Delikt drohen 1 bis 10 Jahre Haft. Kolumbiens Marine hat im Karibischen Meer bei 2 Einsätzen fast 5 Tonnen Kokain beschlagnahmt. Laut der Marine stoppten Einsatzkräfte rund um Florida bei 2 Einsätzen 2 Schnellboote mit insgesamt 8 Personen. Dabei sei neben der Marine auch die Armee und die Luftwaffe beteiligt gewesen. Das beschlagnahmte Kokain soll auf dem illegalen Markt einen Wert von fast 220 Millionen US-Dollar haben. Kolumbien gilt als weltweit größter Produzent von Kokain.
0: 2:56 Uhr an dem Dienstagmorgen und aktuell sieht es gut aus. Auf der Straße in der Ostschweiz und Graubünden kommen weiterhin gut und vor allem sicher an euer Ziel an.
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0: Heute hängen zum Teil noch ein bisschen Nebelschwaden im FM1-Land. Später wird es richtig schön sonnig und bis 20 Grad warm.
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0: So ist es Aufstehen Ring mit dem Meghan Trainor und es ist Wanderzeit im FM1-Land. Guten Morgen von der FM1-Wachmacher am 12 ab 6. Alles färbt sich wunderschön, die Temperaturen sind perfekt. Viel von euch zieht sich in Berge zum Wandern. Für den Dominik vom FM1-Team ist klar, wie einer andere Wandervögel unterwegs seid.
1: Wenn sie so in meinem Alter sind, dann würde ich einfach heu oder so sagen. Mhm. Ein bisschen älter bin ich, so sagen wir mal so 30, 40 aufwärts, dann so ein ganz schweizerisches Grüezi.
0: Ist natürlich sehr freundlich, aber ich habe schon von mehreren Bergführern gelernt, ab 1000 Meter, da sagt man sich «du». Und das mache ich auch. Findet ihr das frech oder seht das genauso? Erzählt es uns darum auf 0848 22 22 11 per WhatsApp oder Telefon, wie dass ihr beim Wandern grüsset.
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Ein herbstlich verträumter Start in Dienstag mit dem Harry Styles am 18 ab 6. Die Sonne die kommt heute bei maximal 20 Grad überall noch. Zum Teil hat es am Morgen noch Nebelschwaden umeinander. Kennt ihr jemanden, der an der WorldSkills, der Berufsweltmeisterschaft, mitmacht? Heute geht die für 42 Schweizerinnen und Schweizer Shanghai los. Ein Haufen davon sind natürlich auch aus dem FM1-Land dabei. Wir von den Wachmacher drücken die Daumen und haben euch weltmeisterlich gute Musik. Coldplay jetzt gerade und zuerst Sabrina Carpenter. Schönen Morgen miteinander. 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
1: Mit dem Wachmacher aufstehen, guten Morgen, 1 Minute vor 6:30. Sind wir noch im Aperol-Spritz-Modus? Oder darf es eher ein Pumpkin-Spice-Latte sein? Kommt vielleicht auch noch ein Bierbitzeli auf die Tageszeit an. Die meiste Musik ist Tages- und Jahreszeit unabhängig bei so schönen Hits wie dem von Teddy Swims sowieso. Next to You von der Joya Marlene ist auch so eine Perle. Und Katy Perry ist die perfekte Ergänzung. Die drei haben wir euch gerade in den nächsten 20 Minuten für euch.
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1: Noch gut zu verwachen mit dem FM1 Wachmacher. Es ist 6:30.
4: Guten Morgen, ich bin der Jonathan Ernst.
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5: Auf dem Münchner Oktoberfest ist ein Mitarbeiter eines Freefall-Turms tödlich verunglückt. Der 52-Jährige wurde gestern Abend beim Fahrgeschäft schwer verletzt und starb später im Spital. Er sei getroffen, möglicherweise eingequetscht worden. Er hatte sich wohl in einem Bereich aufgehalten, in dem er nicht hätte sein sollen, hieß es von der Polizei. Die Fahrgäste waren nie in Gefahr. Erste Energieversorger rufen Industriebetriebe dazu auf, sich vorsorglich mit Heizöl für den Winter einzudecken. Dies wegen vergleichsweise tiefer Füllstände der europäischen Gasspeicher, schreibt das Newsportal Schweiz heute. Diese sind derzeit nur zu rund 70% gefüllt, so wenig wie seit 5 Jahren nicht mehr. Der Ständerat will die zusätzlichen Ausgaben für die Armee teilweise über eine höhere Mehrwertsteuer finanzieren. Er hat sich gestern für eine Erhöhung um 0,2 Prozentpunkte ausgesprochen. Der Bundesrat hatte 0,5 Prozentpunkte vorgeschlagen. Auch der Sondersatz für Übernachtungen soll leicht steigen. Mit den zusätzlichen Einnahmen soll der Ausbau der Armee finanziert werden. Als nächstes befasst sich der Nationalrat mit der Vorlage. Der blockierte Milliardendeal zwischen Paramount und Warner Bros. Discovery kommt wieder voran. Der US-Unterhaltungskonzern hat sich mit 12 US-Bundesstaaten geeinigt, welche die Übernahme vor Gericht stoppen wollten. Der Konzern verspricht nun unter anderem, mehr Geld in Hollywood zu investieren und die Unabhängigkeit der Nachrichtensender CNN und CBS News mit einem Gremium zu sichern.
1: 6:30 an dem Dienstagmorgen und auf der Strasse in der Auschwitz und Graubünden haben wir aktuell freie Fahrt. Falls sich das bei euch neu mit ändert, dann sind wir froh um einen Funk von euch auf unsere gratis Verkehrshotline 0800 33 33 11 und wir wünschen euch allen ein gutes Ankommen.
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1: Wenn ihr schon unterwegs seid, im Auto, habt ihr die Sitzheizung auch angestellt. Habe ich heute Morgen tatsächlich zum ersten Mal gemacht. Und die Temperaturen, die sind auch ziemlich frisch lokal. Bei euch in Jonschwil messen wir aktuell 5, in Matzingen 6 und bei euch in Mollis 9 Grad. Im Verlauf des Tages gibt es dann noch maximal 20 Grad. Und sobald die Nebelschwaden weg sind, auch überall Sonne.
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1: 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Da ist der Teddy Swims für euch. Ich bin der Morgenshow. Guten Dienstag miteinander.

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Schönen Dienstagmorgen von der FM1 Wachmacher, 22 von 7. Wie lange braucht ihr am Morgen einmal zum Einrichten? Zack, zack, alles erledigt in ein paar Minuten. Oder habt ihr es lieber in einer Stunde oder sogar noch länger Zeit habt, um meinem Tag anzukommen und einrichten? Wenn ihr ein bisschen hinter dem Zeitplan seid, das ist ein Hit von Survivor, zum rasch ein bisschen Gas geben.

0: gratis Energiekick bei der FM1 Wachmacher mit Eye of the Tiger von Survivor am 19.07. Einen guten Dienstag miteinander.
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0: Das FM1-Land sieht wunderbar aus am 11.07. Zum Teil hat es noch ein paar Nebelschwaden umeinander. Später ist es sonnig und bis 20 Grad warm. Guten Morgen von den Wachmachern. Wie gut sind ihr im Sachen verhangen? Vor euch herschieben, bis im letzten Moment rauszögern. Wenn ihr am Sonntag nicht extra wollt, das Abstimmungskuvert einwerfen, erledigt es heute noch. Zum brieflich Abstimmen sind ihr noch voll in der Zeit. Könnt ihr es einfach irgendwo einwerfen. Also, irgendwo in so einem geilen Postbriefkasten. Nicht bei Hugentoblers oder Meyers nebendran.
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0: schönen Dienstag von der FM1 Wachmacher. Gibt es bei euch etwas, das ihr nicht könnt anlangen könnt, weil euch schon der Gedanke schudert? Bei der Miley Cyrus ist es Papier. Wenn ihr also grosser Fan seid, schickt auf keinen Fall einen Brief.
1: That, no!
0: So erfolgreich wie die Miley ist, hat sie vielleicht einen Brief. Vorleser. Hoppla, da ist jetzt etwas dazwischen gefunkt. Vielleicht hat sie einen Briefvorleser. Wir tun mit euch jetzt den Vorlesen. End of the World haben wir euch nämlich nach dem Punkt. Jetzt ist eine gute Minute vor.
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0: Nach dem Wecker kommen direkt wir. Das sind die FM1 Wachmacher am 7. Guten Morgen miteinander.
9: Guten Morgen, ich bin Jonathan Ernst.
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9: Erste Energieversorger rufen Industriebetriebe dazu auf, sich vorsorglich mit Heizöl für den Winter einzudecken. Dies wegen vergleichsweise tiefer Füllstände der europäischen Gasspeicher, schreibt das Newsportal Schweiz heute. Diese sind derzeit nur zu rund 70% gefüllt, so wenig wie seit 5 Jahren nicht mehr. Der Ständerat will die zusätzlichen Ausgaben für die Armee teilweise über eine höhere Mehrwertsteuer finanzieren. Er hat sich gestern für eine Erhöhung um 0,2 Prozentpunkte ausgesprochen. Der Bundesrat hatte 0,5 Prozentpunkte vorgeschlagen. Auch der Sondersatz für Übernachtungen soll leicht steigen. Mit den zusätzlichen Einnahmen soll der Ausbau der Armee finanziert werden. Als nächstes befasst sich der Nationalrat mit der Vorlage. Der Taifun Dujuan hat in Japan mindestens 4 Menschen das Leben gekostet. 6 Personen wurden als vermisst gemeldet, berichten japanische Medien. Zwar herrsche vielerorts wieder sonniges Wetter, der Boden sei aber durch die starken Regenfälle noch aufgeweicht, sodass es zu weiteren Erdrutschen kommen kann. Die US-Regierung ist mit Trump TV mit einem eigenen Online-Kanal auf Sendung gegangen. Hintergrund ist Präsident Trumps Streit mit mehreren US-Medien. Er hatte am Freitag den 3 Medienhäusern CNN, MS Now und Politico den Zugang zum Weißen Haus entzogen. Als Reaktion darauf fuhren auch nicht direkt betroffene Medien ihre Trump-Berichterstattung zurück. So fehlten etwa bei einem Pressetermin TV-Mikrofone, weswegen Trumps Rede auf keinem Sender zu verstehen war.
0: 6:40 Uhr den Dienstagmorgen und da haben wir einen ersten kleineren Stocker im Morgenverkehr und zwar auf der A23 Autobahnzubringer, wenn wir von Ignach Richtung St. Gallen sind, zwischen Wiedehorn und Meckenhaus rund 10 Minuten plus.
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0: Das Wetter, das macht heute wieder richtig Laune. Es gibt viel Sonne und maximal 20 Grad. Aber jetzt am Morgen ist es noch frisch. Die Temperaturen die sind überall noch unter 10 Grad.
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0: Sind wir auch das erste Mal mit Sitzheizung unterwegs? Ich bin der Morgen-Joe. Hallo.

guten Start in Dienstag mit den Wachmachern. 8 ab 7 ist es. Und hinter euch auch schon mal so ein bisschen verändert. Neuer Style, neue Spitzname. Die Miley Cyrus macht es gerade vor. Sie ist seit kurzem nur noch die Miley. Ihre Musik bleibt genauso super, ob mit oder ohne Cyrus.

0: Hoi! In der herbstlichen Wanderzeit am 11 ab 7 Uhr oder doch lieber Grüezi. Das sind die Wachmacher und heute sind wir gespannt, wie ihr es beim Wandern macht. Duzet oder seizet ihr andere Wandervögel? Ich sage immer du, habe vor Jahren mal von einem Bergführer gelernt, ab 1000 Meter sagt man einander du. Aber das ist ja nur meine Meinung. 0848 22 22 11. Wie sagen ihr in den Bergen beim Wandern?
1: Das ist Marietta aus Tiertelzau. Guten Morgen, morgen Joe. Also wir sagen von Anfang an ein Hoi oder ein Hupp. Da ist man per Du, geht sofort, wenn man in den Bergen ist.
0: Sehe ich, wie gesagt, genauso. Aber auf Insta, at Radio FM1, bei unserer Umfrage, da ist aktuell ziemlich ausgeglichen 50-50, ob Hoi oder Grüezi beim Wandern.

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0: Mit dem Remo Farah am 17. ab 7. fallen die ersten Blätter fallen und die Temperaturen auch ein bisschen. Es gibt maximal 20 Grad und einen Haufen Sonne heute. Schön sind wir mit den Wachmacher unterwegs durch den Hitherbst, jetzt mit einem internationalen Mega-Hit, wo auch noch ein gutes Stück FM1-Land drin steckt. Bei Lush Life von Sarah Larsen hat nämlich ein kleiner Musikproduzent an einem Freitagabend noch den letzten Schliff gegeben. Zuerst war Lush Life ziemlich ruhig gewesen, und dann hat er wahrscheinlich mit kleiner Schabziger noch ein bisschen Würze dazugegeben. Das Endresultat ist durch die Decke und ist auch nach über 10 Jahren ein von euren absoluten Lieblingshits.
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Servus von den Wachmacher am 7:30 Uhr. Hinter bei euch daheim auch so einen Stapel mit Heftli, Werbeprospekt, Brief, so Zeugs. Dadurch bin ich ein unglaublicher Chaot. Irgendwo dazwischen sind bei euch vielleicht auch noch die Abstimmungsunterlagen. Wenn ihr es heute ausfüllt und auf die Post tut, dann müsst ihr nicht extra am Sonntag auf die Gemeinde einwerfen. Ausser, ihr wollt eh noch einen Spatzi-Bizottel.

0: Mit dem Wachmacher packen wir den Dienstag an. In gut 2 Minuten ist 7:30. Und wir im FM Island wissen, dass Appenzell viel mehr zu bieten hat wie Berge, Käse und einen der sympathischsten Dialekte der Schweiz. Appenzell hat auch Weltstars. Zumindest ein bisschen. Das ist Ray, der Wurzeln zu Appenzell hat. Und auch wenn ich sie gerne mal jodeln hören würde, der Hit ist einfach der Hit. Für einen super Start in den Tag spielen wir euch am meisten Musik. Auch der Flashback-Hit von Hoobastank. Und auch der mega schöne Duett Stay von der Leonie und dem Callum Scott. Schön hinter uns auch heute mit dabei.
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0: Hallo und guten Bonjour von der FM1 Wachmacher am 7:30.
7: Guten Morgen, ich bin Jonathan Ernst.
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7: Erste Energieversorger rufen Industriebetriebe dazu auf, sich vorsorglich mit Heizöl für den Winter einzudecken. Dies wegen vergleichsweise tiefer Füllstände der europäischen Gasspeicher, schreibt das Newsportal Schweiz heute. Diese sind derzeit nur zu rund 70% gefüllt, so wenig wie seit 5 Jahren nicht mehr. Der Ständerat will die zusätzlichen Ausgaben für die Armee teilweise über eine höhere Mehrwertsteuer finanzieren. Er hat sich gestern für eine Erhöhung um 0,2 Prozentpunkte ausgesprochen. Der Bundesrat hatte 0,5 Prozentpunkte vorgeschlagen. Auch der Sondersatz für Übernachtungen soll leicht steigen. Mit den zusätzlichen Einnahmen soll der Ausbau der Armee finanziert werden. Als nächstes befasst sich der Nationalrat mit der Vorlage. Der Taifun Dujuan hat in Japan mindestens 4 Menschen das Leben gekostet. 6 Personen wurden als vermisst gemeldet, berichten japanische Medien. Zwar herrsche vielerorts wieder sonniges Wetter, der Boden sei aber durch die starken Regenfälle noch aufgeweicht, sodass es zu weiteren Erdrutschen kommen kann. Die US-Regierung ist mit Trump TV mit einem eigenen Online-Kanal auf Sendung gegangen. Hintergrund ist Präsident Trumps Streit mit mehreren US-Medien. Er hatte am Freitag den 3 Medienhäusern CNN, MS Now und Politico den Zugang zum Weißen Haus entzogen. Als Reaktion darauf fuhren auch nicht direkt betroffene Medien ihre Trump-Berichterstattung zurück. So fehlten etwa bei einem Pressetermin TV-Mikrofone, weswegen Trumps Rede auf keinem Sender zu verstehen war.
0: 7:30 und für alle von euch, die schon unterwegs sind oder jetzt gerade losfahren, es sieht gut aus auf der Strasse in der Ostschweiz und Graubünden. Wir wünschen euch weiterhin gute und sichere Fahrt.
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0: Langsam aber sicher fängt die Heizdiskussion bei euch vielleicht auch an. Soll man sie schon einschalten? Oder doch noch nicht? Aktuell messen wir bei euch in Nislau 6, Zuberried 7 und Pfäfers 8 Grad. Am Nachmittag dann maximal 20 Grad. Und die 20 Grad die fühlen sich mit der Sonne wahrscheinlich sogar noch ein Spürchen wärmer an.
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1: Brauchen da gerade jetzt am Morgen noch etwas und wissen nicht so recht, was? Vielleicht ja der nächste Superhit. Und den haben wir auch jetzt von der Ray. Einen schönen Dienstag vom Morgenshow.
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0: mit dem Wachmacher durch den Herbst, 22 vor 8. Und mega viel von euch zieht es nochmal in die Berge, ein bisschen wandern, wenn es so schön ist. 0848 22 22 11. Wenn ihr andere Leute seht, sagt ihr Hoi oder Grüezi, Duzen oder Seizen.
1: Hallo, da ist Sarah von Wiele. Ich sage Hoi und Hallo, weil das Grüezi finde ich so veraltet. Hauptsache, man grüßt sich.
0: Danke vielmals, Sarah. Und das finde ich also auch das Wichtigste.

0: Hallihallo von der Wachmacher, 20 vor 8.
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6: Ja, ich bin gewesen.
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6: Ja, also ich war mit der Familie, weil wir mal wieder was zusammen unternehmen, weil wir machen schon ein bisschen zu wenig.
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Sonne scheint mit dem Purple Disco Machine am 11.08. Es ist ein wunderbarer Herbstmorgen und am Nachmittag gibt es noch bis 20 Grad. Guten Morgen von der FM1 Wachmacher. In was sind ihr beim Arbeiten richtig gut? Vielleicht sogar ein bisschen besser wie andere? Bei mir ist es Käfele, hat Felix gemeint. Die Besten von den Besten in ihren Berufen, die sind ab heute in Shanghai an den Berufsweltmeisterschaften. Und an diesen Worldskills ist natürlich auch eine schöne Fraktion aus dem FM Island dabei, wo man natürlich Daumen drückt. Vielleicht kennt ihr sogar jemanden. Und Disziplin Käfele, die ist übrigens nicht drunter.

Was für eine schöne Zeit vom Jahr, auch für die Marietta von Diepelzau. Sie ist heute am Wimmen. Jetzt ist es 5 vor 8 Uhr. Wir von den Wachmachern wünschen viel Spass bei allem, was ihr heute noch vorhabt.

0: 2 vor 8. Was hinter das Jahr noch für Pläne? Ihr habt noch 100 Tage Zeit, dann ist schon Silvester. Mit der meisten Musik geht alles ringer. Da sind wir bei den Wachmachern an der richtigen Adresse. Gerade nach dem 8. Hört ihr mit uns zusammen Olivia Rodrigo.
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0: Servus von der FM1 Wachmacher am Dienstag. Es ist 8 Uhr.
7: Guten Morgen, ich bin der Jonathan Ernst.
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7: Erste Energieversorger rufen Industriebetriebe dazu auf, sich vorsorglich mit Heizöl für den Winter einzudecken. Dies wegen vergleichsweise tiefer Füllstände der europäischen Gasspeicher, schreibt das Newsportal Schweiz heute. Diese sind derzeit nur zu rund 70% gefüllt, so wenig wie seit 5 Jahren nicht mehr. Der Ständerat will die zusätzlichen Ausgaben für die Armee teilweise über eine höhere Mehrwertsteuer finanzieren. Er hat sich gestern für eine Erhöhung um 0,2 Prozentpunkte ausgesprochen. Der Bundesrat hatte 0,5 Prozentpunkte vorgeschlagen. Auch der Sondersatz für Übernachtungen soll leicht steigen. Mit den zusätzlichen Einnahmen soll der Ausbau der Armee finanziert werden. Als nächstes befasst sich der Nationalrat mit der Vorlage. Der Taifun Dujuan hat in Japan mindestens 4 Menschen das Leben gekostet. 6 Personen wurden als vermisst gemeldet, berichten japanische Medien. Zwar herrsche vielerorts wieder sonniges Wetter, der Boden sei aber durch die starken Regenfälle noch aufgeweicht, sodass es zu weiteren Erdrutschen kommen kann. Die US-Regierung ist mit Trump TV mit einem eigenen Online-Kanal auf Sendung gegangen. Hintergrund ist Präsident Trumps Streit mit mehreren US-Medien. Er hatte am Freitag den 3 Medienhäusern CNN, MS Now und Politico den Zugang zum Weißen Haus entzogen. Als Reaktion darauf fuhren auch nicht direkt betroffene Medien ihre Trump-Berichterstattung zurück. So fehlten etwa bei einem Pressetermin TV-Mikrofone, weswegen Trumps Rede auf keinem Sender zu verstehen war.
0: 1 ab 8 ist es und auf der Straße in der Auschwitz und Graubünden haben wir aktuell überall freie Fahrt. Wir wünschen euch gutes Ankommen.
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0: Vielleicht habt ihr wie ich heute Morgen auch zum ersten Mal die Sitzheizung eingestellt im Auto. Es ist ein frischer Morgen, gibt aber einen wunderbaren Tag mit viel Sonne und maximal 20 Grad.
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Durch den Hitherbst mit dem Wachmacher 88. Servus miteinander. Und mögt ihr euch noch an euer letztes, erstes Date erinnern? Ein Gefühl, das am liebsten nie vorbeigeht. Mit Drop Dead von der Olivia Rodrigo kommen die Gefühle vielleicht gerade noch mal ein bisschen führen.

sind eure Wanderschuhe auch noch parat? Ein schöner Dienstag mit dem Wachmacher, 10 ab 8. Der Herbst ist für viele von euch die Lieblingswanderzeit. Und ihr trefft sicher ganz einen Haufen Leute und sagt «Hoi» oder «Grüezi». Die FM1-Hörerin Fabienne schreibt auf Insta @radiofm1. Mir hat mal jemand gesagt, ab 1000 Meter sagt man «Hoi» ist per «Du». Finde ich super und halt mich dran. Mit Smiley. Mir ist genau auch so beigebracht worden, und zwar von verschiedenen Bergführern. Ihr knapp 50%, die es anders machen, ihr könnt in den Bergen also in Zukunft ohne schlechtes Gewissen ebenfalls «Hoi» und einfach «Du» sagen. 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

0: Stimmung gut, bis sehr gut sogar mit dem Alle Farben hier bei den Wachmacher. Guten Morgen miteinander am 15 ab 8. Heute gibt es einen Haufen Sonne. Schon jetzt an der Maistort im FM Island ist richtig schön sonnig und die Temperaturen die steigen noch auf maximal 20 Grad. Und jetzt gerade eine kurze Frage an euch. Wer von euch will da noch?
1: Merci pour les disques d'or, merci.
0: Morgen ist der Stress exklusiv für noch ganz wenige von euch im BBC zu Gossau.
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0: Der Stress. Seit rund 20 Jahren ein von euren absoluten Lieblings-Schweizer Künstler. Meldet euch darum in der Radio FMI App an, wenn ihr ihn mit seinen grössten Hits und seinem Buch live erleben wollt. Der Remo von Gossau, der ist schon durch die halbe Schweiz gereist, um den Stress zu sehen. Und wenn er jetzt abnimmt, dann muss er nicht mehr so weit gehen führen.
3: Gipfert.
0: Remo, du gehst zum Stress.
3: Du geil! So, wie sind du?
0: Ja, ganz genau. Und wir haben gedacht, wenn du das letzte Mal zum Stress gesehen schon durch die halbe Schweiz gereist bist, dann mögen wir es dir gönnen, wenn du jetzt einfach kannst zu Fuß gehen.
3: Das ist ja super, fantastisch, da freue ich mich drüber. Mega leer.
0: Sehr super. Gut. Ja, dann darfst du gehen, natürlich inklusive Begleitung.
3: Perfekt, da freue ich mich mega drauf. Danke viel, viel mal.
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0: Mit dem Wachmacher durch den Dienstagmorgen, 3 Minuten vor 8:30 und es ist eine wilde Zeit jetzt im Herbst. Mega viele feine Sachen gibt es. Rehpfeffer, Hirschgulasch oder irgend so ein Plätzchen aus dem Wald. Und wir spielen euch am meisten Musik. One Republic, Need Your Love. Viel Power. Obendrauf von The Pink, Irrelevant. Und so eine richtig schöne Hymne von Pegasus. Sie alle haben wir euch in den nächsten 20 Minuten. Schön sind ihr auch heute mit dem FM1 Wachmacher unterwegs.
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0: Moin Moin, das sind die FM1 Wachmacher am Dienstag. Es wird jetzt gerade 8:30.
10: Guten Morgen, ich bin Jonathan Ernst.
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10: Erste Energieversorger rufen Industriebetriebe dazu auf, sich vorsorglich mit Heizöl für den Winter einzudecken. Dies wegen vergleichsweise tiefer Füllstände der europäischen Gasspeicher, schreibt das Newsportal Schweiz heute. Diese sind derzeit nur zu rund 70% gefüllt, so wenig wie seit 5 Jahren nicht mehr. Nestlé kann sein Geschäft in Russland angeblich uneingeschränkt weiterführen. Der russische Präsident Wladimir Putin hatte vergangene Woche die Anteile der russischen Nestlé-Ableger unter die vorübergehende Verwaltung eines Managements gestellt. Laut der russischen Nestlé-Gesellschaft wird man jedoch seine Verpflichtungen gegenüber Kunden, Partnern und Mitarbeitenden vollständig erfüllen können. Nestlé bleibt formal Eigentümer, hat aber die Kontrolle über die Beteiligungen vorerst verloren. Der Taifun Dujuan hat in Japan mindestens 4 Menschen das Leben gekostet. 6 Personen wurden als vermisst gemeldet, berichten japanische Medien. Zwar herrsche vielerorts wieder sonniges Wetter, der Boden sei aber durch die starken Regenfälle noch aufgeweicht, sodass es zu weiteren Erdrutschen kommen kann. Im Yosemite-Nationalpark in Kalifornien sind 2 Menschen bei einem Absturz eines Löschhelikopters ums Leben gekommen. Der Helikopter stürzte beim Einsatz gegen einen Waldbrand ab. Wieso ist noch nicht klar. Der Waldbrand brach letzte Woche aus. Laut dem Park kämpfen mehr als 580 Einsatzkräfte gegen die Flammen.
0: 8:30 sieht gut aus auf der Strasse in der Ostschweiz und Graubünden. Aktuell habt ihr überall freie Fahrt und wir wünschen euch allen ein gutes Ankommen.
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0: Es ist soweit. Ich habe vorher gerade die ersten Leute gesehen mit Händchen auf dem Velo rumfahren. Es ist auch wirklich ein frischer Morgen, wahrscheinlich der frischeste, den wir bis jetzt im Herbst hatten. Aktuell messen wir bei euch zu Oberig 7, zu Rorschach 9 und zu Zünz 10 Grad. Am Nachmittag gibt es aber bis zu 20 Grad. Dazu auch den ganzen Tag einen Haufen Sonne.
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1: Mit der Morgenshow, hallo miteinander und von wegen kälteren Temperaturen. Vielleicht braucht ihr ja noch ein neues Bärli-Händchen, eine Kappe, einen Schal, irgend so etwas. Dann sind wir beim grossen FM Island Game genau richtig. 100 Franken sind im Jackpot und es geht aktuell um die Frage, was ist in der Stadt besser als auf dem Land? Wir suchen die Antwort, die von über 100 Leuten die meisten gegeben haben. Findet ihr sie raus, dann gehen wir schon gleich shoppen.
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1: Mit dem Wachmacher und einer wunderbaren Antiquität. Oder eben Klassiker durch den Dienstagmorgen. 20 von 9 ist es. Einen schönen Dienstag wünschen wir euch mit dem Michael Jackson.

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1: Sind ihr eher Stadt- oder Landmenschen? Im grossen FM Island Game geht es um 100 Franken und um die Frage, was ist in der Stadt besser als auf dem Land? Wir suchen eine Top-Antwort und dann geht es für euch schon gleich shoppen. Guten Morgen, da ist der Morgen Joe.
2: Morgen, da ist Anita von Tüfe.
1: Hoi Anita, hast du schon wieder Glück?
2: Ja, hoffentlich.
1: Ja, jetzt
2: bin ich also auch etwas.
1: Mit durchkommen schon mal Glück, jetzt mit der Top-Antwort, da finden wir gerade raus. Was denkst du?
2: Ich sage, Einkaufsmöglichkeit, dass es mit der Stadt besser.
1: Ja, gell, das Tiefe findest du jetzt nicht gerade alles?
2: Mal, wir haben alles.
1: Habt ihr alles? Okay, gut. Sorry,
2: nicht zurück. Wir haben alles.
1: Aber in der Stadt vielleicht schon noch ein bisschen mehr Auswahl und da geben wir gerne für dich ein. Und du darfst in die Stadt posten.
2: Yes, cool.
1: 100 Franken für dich. Viel Spass beim Ausgehen.
2: Danke, habe ich Glück gehabt.
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0: 2 von 9 an dem Dienstagmorgen. Und wisst ihr, wie lustig der Nico Santos ist? Why don't you stay? Wenn nicht, dann schaut unbedingt einmal The Voice of Germany. Dort ist er Coach und wirklich ein glatter Kack. Aber vor allem auch ein grossartiger Sänger. Why Don't You Stay, sein aktueller Hit, haben wir euch gerade nach dem 9.
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8: Hoffit, das sind die FM1 Wachmacher am 9.
9: Guten Morgen, ich bin der Jonathan Ernst.
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9: Nestlé kann sein Geschäft in Russland angeblich uneingeschränkt weiterführen. Der russische Präsident Wladimir Putin hatte vergangene Woche die Anteile der russischen Nestlé-Ableger unter die vorübergehende Verwaltung eines Managements gestellt. Laut der russischen Nestlé-Gesellschaft wird man jedoch seine Verpflichtungen gegenüber Kunden, Partnern und Mitarbeitenden vollständig erfüllen können. Nestlé bleibt formal Eigentümer, hat aber die Kontrolle über die Beteiligungen vorerst verloren. Im Yosemite-Nationalpark in Kalifornien sind zwei Menschen bei einem Absturz eines Löschhelikopters ums Leben gekommen. Der Helikopter stürzte beim Einsatz gegen einen Waldbrand ab. Wieso ist noch nicht klar. Der Waldbrand brach letzte Woche aus. Laut dem Park kämpfen mehr als 580 Einsatzkräfte gegen die Flammen. Während der diesjährigen Fußball-WM ist in TV-Übertragungen im Schnitt alle 7 Sekunden Werbung für potenziell schädliche Produkte zu sehen gewesen. Das zeigt eine Studie der Universität Bristol. Jonathan Schöffel.
11: Coca-Cola, Bier oder Glücksspiel. Über 93'000 Logos für ungesunde Produkte sind den Fernsehzuschauerinnen und Zuschauern aufs Auge gedruckt worden. Der grösste Teil sind ungesunde Lebensmittel und Getränke gewesen. Das Forschungsteam das hat die zentral produzierten Live-Bilder von der FIFA analysiert während der WM. Die zusätzlichen Werbespots von den einzelnen TV-Sender die kämen dann also noch obendrauf. Die Forschenden kritisieren auch, dass Produkte ausgestrahlt worden sind, die in anderen Ländern gar nicht erlaubt sind.
8: 2:09 jetzt in Grad und es hat einen kleineren Stocker im Morgenverkehr, und zwar auf der A13. Samen Grete, Richtung Sargans zwischen Oberried und Haag, rund 10 Minuten plus für euch.
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8: Ideal, idealer, am idealsten. Da ist das Wetter und vor allem die Temperaturen für alle von euch, die es im Sommer ein bisschen zu heiß gefunden haben. Heute gibt es einen Haufen Sonne und maximal 20 Grad.
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8: Hier ist der Morgenshow und wir gehen zusammen durch den Hitherbst. Hier bei FM1 Nico Santos, Kings of Leon, Rudimental mit der Jess Glynn und jetzt gerade der Harry Styles, American Girls. Guten Dienstag.

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gut arbeiten mit der FM1 Wachmacher an dem Dienstagmorgen. Und vielleicht sind ihr gerade irgendjemandem aus dem FM1-Land am Daumen drücken. In Shanghai gehen heute Berufsweltmeisterschaften, die World Skills, los. Und wir hoffen natürlich auch, dass hier ein paar Medaillen ins FM1-Land kommen. In der Zwischenzeit spielen wir euch weltmeisterlich gute Musik von Axwell Ingrosso und wünschen euch einen guten Tag.

0: Hallo von den Wachmacher an dem wunderschönen Herbsttag. Und natürlich wisst ihr, wie wir den noch viel, viel schöner machen. Wir spielen euch am meisten Musik, darunter The Teddy Swims und mein All-Time Favorite. Phil Collins in the air tonight, ist auch dabei. Zusammen mit dem Robin Schulz und dem Kiddo, wir gönnen euch in dem FM1 Hitherbst eine halbe Stunde voll von Musik.
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9: Ein 38-jähriger Arbeiter ist gestern in Bouville bei einem Unfall ums Leben gekommen. Er sei unter einem umgekippten Gabelstapler eingeklemmt worden, teilte die Kantonspolizei Thurgau heute mit. Das Fahrzeug sei ein Wiesenbord hinuntergekippt. Wieso, sei noch nicht klar. Im Yosemite-Nationalpark in Kalifornien sind zwei Menschen bei einem Absturz eines Löschhelikopters ums Leben gekommen. Der Helikopter stürzte beim Einsatz gegen einen Waldbrand ab. Wieso, ist noch nicht klar. Der Waldbrand brach letzte Woche aus. Laut dem Park kämpfen mehr als 580 Einsatzkräfte gegen die Flammen. Während der diesjährigen Fußball-WM ist in TV-Übertragungen im Schnitt alle 7 Sekunden Werbung für potenziell schädliche Produkte zu sehen gewesen. Das zeigt eine Studie der Universität Bristol. Jonathan Schöffel.
10: Coca-Cola, Bier oder Glücksspiel. Über 93'000 Logos für ungesunde Produkte sind den Fernsehzuschauerinnen und Zuschauern aufs Auge gedruckt worden. Der grösste Teil sind ungesunde Lebensmittel und Getränke gewesen. Das Forschungsteam, das hat die zentral produzierten Live-Bilder von der FIFA analysiert während der WM. Die zusätzlichen Werbespots von den einzelnen TV-Sender, die kämen dann also noch obendrauf. Die Forschenden kritisieren auch, dass Produkte ausgestrahlt worden sind, die in anderen Ländern gar nicht erlaubt sind.
9: Rings um Zürich hat es auf der A1 2 Unfälle gegeben. Richtung Zürich staut sich der Verkehr zwischen Effritiken und dem Brütiseller Kreuz. Und Richtung St. Gallen stockt es zwischen Dietiken und dem Kubristunnel. Dort ist die rechte Fahrspur blockiert. Der Stau wird wahrscheinlich noch anwachsen. Im Moment stehen wir dort etwa 10 Minuten. Ich wünsche eine gute Fahrt.
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12: Mit den Sonnenbrillen gehen wir durch den Dienstag. Jetzt spätestens im Verlauf vom Morgen. Da lösen sich die Wolken auch an der letzten Ort im FM 1 Land noch auf. Und dann ist es der Rest vom Tag, wie gesagt, sonnig und auch trocken. Das mit Temperaturen von um die 19 Grad.
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12: Auch noch der letzte Biss vom Gipfeli, wenn er ein bisschen stressige 9-Pause hat oder hat. Begleitung zum Arbeiten haben wir euch ganz viel Musik. Nelly Furtado, Dua Lipa oder jetzt gerade Olivia Dean.

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7: Ein 38-jähriger Arbeiter ist gestern in Bouville bei einem Unfall ums Leben gekommen. Er sei unter einem umgekippten Gabelstapler eingeklemmt worden, teilte die Kantonspolizei Thurgau heute mit. Das Fahrzeug sei ein Wiesenbord hinuntergekippt, wieso sei noch nicht klar. Stiefkinder sollen schneller adoptiert werden können als heute. Daran hält der Nationalrat fest. Im Gegensatz zum Ständerat will er die Vorlage nicht an den Bundesrat zurückweisen. Konkret will der Bundesrat Adoptionen von Stiefkindern erleichtern, die ab ihrer Geburt mit ihrem rechtlichen Elternteil und einem Wunschelternteil zusammenleben. Das Zivilgesetzbuch soll entsprechend angepasst werden. Nun ist wieder der Ständerat am Zug. Die UBS hat einen Steuerstreit in den Niederlanden im Zusammenhang mit der früheren Credit Suisse beigelegt. Die Grossbank zahlt 5 Millionen Euro, um das Verfahren abzuschließen, wie sie mitteilt. Untersucht wurde ein Altfall mit fehlerhaften Steuererklärungen von 12 niederländischen Kunden aus den Jahren 2005 bis 2015. Die UBS betont, die Einigung sei kein Schuldeingeständnis. Sie verweist zudem auf ihre Nulltoleranzpolitik gegenüber Steuerhinterziehung. Die EU und die Philippinen haben sich auf ein Freihandelsabkommen geeinigt. Laut der EU-Kommission soll es Zölle abbauen und europäischen Firmen den Zugang zum philippinischen Markt erleichtern. Einzelne technische Details müssen allerdings noch ausgehandelt werden. Die EU und die Philippinen haben im März 2024 ältere pausierte Verhandlungen neu aufgenommen. Ihr steht auf der A1 Richtung Zürich zwischen Frietike und dem Brütiseller Kreuz. Es hat dort einen Unfall gegeben, braucht etwa 20 Minuten länger. Allen, die dort stehen, wünsche ich viel Geduld und allen unterwegs eine gute Fahrt.
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9: Also die Sonnenbrille, die wir dieses Jahr in der Sommerferien am Strand gekauft haben, die zahlt sich definitiv aus. Auch heute, der Dienstag, gibt es einen richtig sonnigen Tag. Es bleibt weiterhin trocken mit Temperaturen von um die 19 Grad.
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9: Und die von euch, die je nachdem den Znüni daheim vergessen haben, die schielen schon mal jetzt aufs Mittagsmenü in der Mensa. Begleitung, damit die Mittagspause zügig näher kommt, haben wir euch jetzt mit Taylor Swift.

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Mit ihrer knettert er den Teig locker von Hand, ohne rumzuschauen. Die Whitney Houston bringt eine Ladung Schwung direkt zu euch in die Küche. Und Begleitung für den Weg, mal das Mittag bereit zu machen, haben wir euch noch mehr. Das ist Ariana Grande, Hate That I Made You Love, mit ABFM1. Einen guten Dienstagmittag.

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6: Ich bin Tina Colatrella.
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6: Ein 38-jähriger Arbeiter ist gestern in Bouville bei einem Unfall ums Leben gekommen. Er sei unter einem umgekippten Gabelstapler eingeklemmt worden, teilte die Thurgauer Kantonspolizei mit. Das Fahrzeug sei ein Wiesenbord hinuntergekippt, wieso sei noch unklar. Die St. Galler Kantonsregierung will für ihre Sparmaßnahmen ein externes Büro zu Hilfe holen. Dafür beantragt sie einen Nachtragskredit von 300.000 Franken. Das Büro soll prüfen, auf welche Staatsaufgaben verzichtet werden kann. Auch die Aufgabenteilung zwischen Kanton und Gemeinden soll analysiert werden. Das Kantonsparlament entscheidet in der Wintersession über den Kredit. Stiefkinder sollen schneller adoptiert werden können als heute. Daran hält der Nationalrat fest. Im Gegensatz zum Ständerat will er die Vorlage nicht an den Bundesrat zurückweisen. Konkret will der Bundesrat Adoptionen von Stiefkindern erleichtern, die ab ihrer Geburt mit ihrem rechtlichen Elternteil und einem Wunschelternteil zusammenleben. Das Zivilgesetzbuch soll entsprechend angepasst werden. Nun ist wieder der Ständerat am Zug. FIFA-Präsident Gianni Infantino will die Mitgliedsverbände wieder stärker in Entscheidungsprozesse einbinden. Laut der französischen Nachrichtenagentur AFP zeigt er sich in einem Brief an die Verbände zudem offen für Reformen im Weltfußballverband. Gianni Infantino war zuletzt unter Druck geraten, weil er Anteile an FIFA-Turnieren verkaufen wollte. Er stellt sich im Frühling zur Wiederwahl. Es stockt auf der A1 St. Gallen Richtung Zürich zwischen den Frietiken und dem Brütiseller Kreuz. Ihr müsst mit etwa 25 Minuten mehr rechnen.
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8: Der Sportsummer behaltet nach wie vor Pole Position vor dem Herbst. Jetzt heute Nachmittag bleibt es weiterhin sonnig mit nur ganz wenigen Wolken am Himmel. Es ist weiterhin trocken mit Temperaturen von knapp 20 Grad.
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8: Wenn er ein Mensch wäre, wäre er ein absolut klassischer Sunny Boy. Mit Sonnenbrille, T-Shirt und natürlich einem Cabrio unterwegs. Der Hit Body Talk von allen Farben und dem René Miller. Jetzt geht's für euch starten.

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1: Es ist 12:30.
2: Ich bin Tina Colatrella.
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2: Die St. Galler Kantonsregierung will für ihre Sparmaßnahmen ein externes Büro zu Hilfe holen. Dafür beantragt sie einen Nachtragskredit von 300.000 Franken. Das Büro soll prüfen, auf welche Staatsaufgaben verzichtet werden kann. Auch die Aufgabenteilung zwischen Kanton und Gemeinden soll analysiert werden. Das Kantonsparlament entscheidet in der Wintersession über den Kredit. Im Kaltbrunn ist gestern Mittag ein Velofahrer lebensbedrohlich verletzt worden. Der 75-Jährige kam auf der Bründlenstraße in einer Kurve von der Straße ab und stürzte in ein Bachbett, teilte die Kantonspolizei St. Gallen mit. Die Rega flog ihn ins Spital. Die UBS hat einen Steuerstreit in den Niederlanden im Zusammenhang mit der früheren Credit Suisse beigelegt. Die Grossbank zahlt 5 Millionen Euro, um das Verfahren abzuschließen, wie sie mitteilt. Untersucht wurde ein Altfall mit fehlerhaften Steuererklärungen von 12 niederländischen Kunden aus den Jahren 2005 bis 2015. Die UBS betont, die Einigung sei kein Schuldeingeständnis. Sie verweist zudem auf ihre Nulltoleranz Finanzpolitik gegenüber Steuerhinterziehung. Stiefkinder sollen schneller adoptiert werden können als heute. Daran hält der Nationalrat fest und folgt dem Bundesrat. Dieser will Adoptionen von Stiefkindern erleichtern, die ab ihrer Geburt mit ihrem rechtlichen Elternteil und einem Wunschelternteil zusammenleben. Nun ist wieder der Ständerat am Zug. Auf der A1 St. Gallen Richtung Zürich zwischen der Frittig und dem Brütiselder Kreuz Stau wegen Bauarbeiten. Ihr braucht etwa 17 Minuten länger.
3: Man kann sagen, was man will, aber der Sonne, der gefällt offensichtlich im FM1-Land. Jetzt, heute Dienstag, da bleibt ja auch weiterhin am Nachmittag vor Ort. Dazu bleibt es weiterhin trocken mit Temperaturen von um die 19 Grad.
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10: Ich bin Tina Colatrella.
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10: Die UBS hat einen Steuerstreit in den Niederlanden im Zusammenhang mit der früheren Credit Suisse beigelegt. Die Grossbank zahlt 5 Millionen Euro, um das Verfahren abzuschließen, wie sie mitteilt. Untersucht wurde ein Altfall mit fehlerhaften Steuererklärungen von 12 niederländischen Kunden aus den Jahren 2005 bis 2015. Die UBS betont, die Einigung sei kein Schuldeingeständnis. Sie verweist zudem auf ihre Nulltoleranzpolitik gegenüber Steuerhinterziehung. Stiefkinder sollen schneller adoptiert werden können als heute. Daran hält der Nationalrat fest und folgt dem Bundesrat. Dieser will Adoptionen von Stiefkindern erleichtern, die ab ihrer Geburt mit ihrem rechtlichen Elternteil und einem Wunschelternteil zusammenleben. Nun ist wieder der Ständerat am Zug. FIFA-Präsident Gianni Infantino will die Mitgliedsverbände wieder stärker in Entscheidungsprozesse einbinden. Laut der französischen Nachrichtenagentur AFP zeigt er sich in einem Brief an die Verbände zudem offen für Reformen im Weltfußballverband. Gianni Infantino war zuletzt unter Druck geraten, weil er Anteile an FIFA-Turnieren verkaufen wollte. Er stellt sich im Frühling zur Wiederwahl. Die EU und die Philippinen haben sich auf ein Freihandelsabkommen geeinigt. Laut der EU-Kommission sollen damit Zölle abgebaut und europäischen Firmen den Zugang zum philippinischen Markt erleichtert werden. Einzelne technische Details müssen allerdings noch ausgehandelt werden. Auf der A1 St. Gallen Richtung Zürich zwischen der Frittig und dem Brütiselder Kreuz Stau wegen Bauarbeiten. Ihr braucht etwa 17 Minuten länger.
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12: Auch der Rest vom Nachmittag der bleibt weiterhin sonnig und trocken. Temperatur im FM 1 Land aktuell so bei um die 19 Grad.
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12: Und mit der Leiter unter dem Arm geht es retour an den Arbeitsplatz. Begleitung dazu, respektive Schwung für den Start in den Nachmittag. Haben wir euch mit der Katy Perry oder als allererstes mit Handtracks.

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Da wird Steuerrädli ganz schnell zum Schlagzeug mit Temper City und Self-Aware bei FM1. Freu'n weg, Richtung nächsten Termin. Begleitung dazu mit ganz viel Musik. Chainsmokers zusammen mit Coldplay.

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11: Ich bin Tina Colatrella.
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11: Der Nationalrat hat gestern ein Inklusionsgesetz angenommen. Das Gesetz soll Menschen mit Behinderung den Alltag erleichtern und ihnen ermöglichen, an der Gesellschaft teilzunehmen. Dagegen waren die meisten SVP und zahlreiche FDP-Mitglieder, darunter der Aargauer SVP-Nationalrat Andreas Glarner. Wer den Vorschlägen zustimme, kaufe sich lediglich ein gutes Gewissen.
12: Auf Kosten der Kantone, die die Rechnung präsentiert bekommen, auf Kosten der Betroffenen selbst, die am Ende ein Gesetz erhalten, das ihnen nicht wirklich hilft.
11: Nach Angaben des Bundesamts für Statistik leben in der Schweiz rund 1,8 Millionen Menschen mit Behinderung. Mit dem Schweizer Pass lässt sich unkompliziert reisen. Laut dem neuen Passportindex sind 119 Reiseziele ohne Visum erreichbar. Für 25 Länder muss vor der Abreise ein Visum beantragt werden. Umgekehrt ist die Schweiz bei der Einreise deutlich restriktiver. In der sogenannten Willkommensrangliste liegt sie nur auf Platz 92. In St. Gallen hat vor dem Kantonsgericht der Prozess gegen einen 48-jährigen Belarussen begonnen. Er soll vor 7 Jahren an der Ermordung dreier oppositioneller Politiker des Machthabers Lukaschenko beteiligt gewesen sein. Der Mann hatte diese Angaben bei einem Asylantrag gemacht.
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11: Die Formel-1-Rennen werden ab kommendem Jahr kürzer. Statt über rund 305 Kilometer werden die Grand Prix künftig nur noch über 290 Kilometer führen. Das sind 2 bis 3 Runden weniger. Grund ist eine neue Motorregel, die zu einem höheren Benzinverbrauch führt. Nachtanken bleibt aber weiterhin verboten. Auf der A1 St. Gallen Richtung Zürich zwischen der Freitag und dem Brütiseller Kreuz Stau wegen Bauarbeiten. Ihr braucht 14 Minuten länger.
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14: Unterwegs am nächsten Termin, da braucht ihr gut möglich Sonnenblende beim Auto. Auch der Rest von heute Dienstag, der bleibt weiterhin sonnig und auch trocken. Das mit Temperaturen von um die 19 Grad.
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14: Schön, sind wir mit dabei an diesem Dienstag Nachmittag. Und zum Sonne von aussen geniessen, da haben wir euch jetzt ganz viel Musik. Nämlich gerade eine ganze Stunde Nonstop-Hits für euch. Den Start machen der Miles Smith und der Niall Horan.

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7: Ich bin Tina Colatrella.
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7: Der Nationalrat hat gestern ein Inklusionsgesetz angenommen. Das Gesetz soll Menschen mit Behinderung den Alltag erleichtern und ihnen ermöglichen, an der Gesellschaft teilzuhaben. Zur Inklusionsinitiative sagt der Nationalrat hingegen Nein. Das sei nicht in Ordnung, sagt dazu die Zürcher Grüne Nationalrätin Anne Beatrice Schmalz.
9: Die Initiative geht einen entscheidenden Schritt weiter. Sie will tatsächliche Gleichstellung und die dafür notwendige Unterstützung als grundsätzlichen Anspruch in der Verfassung verankern.
7: Das Inklusionsgesetz ist der indirekte Gegenvorschlag zur Inklusionsinitiative. Mit dem Schweizer Pass lässt sich unkompliziert reisen. Laut dem neuen Passportindex sind 119 Reiseziele ohne Visum erreichbar. Für 25 Länder muss vor der Abreise ein Visum beantragt werden. Umgekehrt ist die Schweiz bei der Einreise deutlich restriktiver. In der sogenannten Willkommensrangliste liegt sie nur auf Platz 92. Ein Belarusse hat vor dem St. Galler Kantonsgericht erneut gestanden, an der Ermordung dreier Oppositioneller des Machthabers Lukaschenko beteiligt gewesen zu sein. Die Tat soll vor 7 Jahren verübt worden sein. Der Mann hatte diese Angaben bei einem Asylantrag gemacht. In erster Instanz war der heute 48-Jährige wegen fehlender Beweise freigesprochen worden.
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7: Die Formel-1-Rennen werden ab kommendem Jahr kürzer. Statt über rund 305 Kilometer werden die Grand Prix künftig nur noch über 290 Kilometer führen. Das sind 2 bis 3 Runden weniger. Grund ist eine neue Motorregel, die zu einem höheren Benzinverbrauch führt. Nachtanken bleibt aber weiterhin verboten.
6: Es ist kurz nach dem 3 und da habe ich nichts Gröberes zu melden von der Straße in der Ostschweiz und im Graubünden. Kommt gut und sicher an. Und alle aktuellen Verkehrsmeldungen, die findet ihr auch immer bei uns in der Radio FM1-App.
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6: Einen wunderbaren sonnigen Herbsttag haben wir im FM1-Land. Damit angenehme Temperaturen um die 17 bis 21 Grad. Und am Mittwoch wiederholen wir das Ganze mit viel Sonne und wieder bis zu 21 Grad.
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6: Wenn ihr frisch in der Lehre sind seit dem Sommer, wisst ihr nach ein paar Wochen jetzt auch schon deutlich mehr als am ersten Tag. Inklusive der wichtigen Sachen, wer das weiss, wo das wann liegt. Und wir haben die meiste Musik für euren geschäftigen Tag. Jetzt

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0: Stefanie Aris ist das hier bei FM1 und sie gibt zu, dass sie jedes Mal in Versuchung kommt, wenn sie ihrem Hund Futter anstellt.
1: Mini heißt mein Hund, die hat so ein Dosenessen und das ist wirklich, das riecht wie Bolognese. Ich würde das so gerne mal probieren, aber ich traue mich nicht.
0: Ja, jedem das seine. Weiß nicht, ob sie das auch so sieht. Ellie Goulding hat selber nämlich auch einen Hund. Und wir gehen sie ja jetzt mit auf den Weg. Vielleicht gerade beim Spaziergang mit eurem Vierbeiner.

0: FM1 ist das. Kurz vor um 3:30 und vielleicht höckelt er da gerade im Wartezimmer und probiert nicht so ganz anlassen, was hinter den Zähnetüren passiert. Oder ihr seid gerade noch damit beschäftigt, zum vor der DH noch schnell ein bisschen putzen, so zumindest im Nachmittag. Wir lenken euch ab oder begleitet euch beim Bürsteli schwingen mit dem richtigen Takt. Der Remo Farah haben wir gerade als nächstes dabei. Und für alle, die auch gerne mal Hits aus vergangenen Zeiten hören, auch euch haben wir gedacht. «We don't need another hero» von der Tina Turner. Lied ebenfalls parat. Und auch der Purple Disco Machine wartet auf euch. In der nächsten Viertelstunde.
1: 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Jetzt geht's weiter mit

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Sonnenschein. Dienstag Nami mit FM1, wo nicht nur der Countdown Richtung Feierabend läuft, sondern auch der Ferien-Countdown. Ja, bei den Schulkids im Kanton St. Gallen werden die Schultage abgezählt. Das ist nämlich die letzte Woche vor der Herbstferien. Heisst, nur noch dreimal den Wecker stellen, nur noch dreimal das 9 einpacken und nur noch dreimal den Schulertag schnappen. Und dann gibt es 3 Wochen Pause. Und bis dann bringen wir euch mit guter Musik durch den Dienstag Nami. Oder begleitet euch schon mal auf dem Schulweg heimwärts. Jetzt mit der Olivia Rodrigo.

0: jetzt hier bei FM1 geht es mit ganz vielen Hits durch den Dienstagnachmittag. Baby, won't you stay for me? Ja, da geht es heute gefühlt geht ein bisschen schneller rum beim Arbeiten. Und auch Leonie ist zusammen mit dem Callum Scott. Nach dem 4 Uhr dabei über den aktuellen Hit Stay.
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0: Es ist 4 Uhr, da hocken Patienten und Kunden beim Tierarzt, im Tierheim oder Hundesalon, wo ihren Termin gar nicht selber gebucht hätten. Für alle, die sich beruflich um Fell, Pfoten und Federn kümmern, wir sind mit euch dabei. Jetzt geht mit dem Update aus unserer Newsredaktion.
4: Ich bin Tina Colatrella.
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4: Der Ständerat hat das neue Epidemiegesetz genehmigt. Nach den Erfahrungen in der Corona-Pandemie regelt es die Zuständigkeiten von Bund und Kantonen klarer und sieht bei staatlichen Maßnahmen Entschädigungen für Firmen und Selbstständige vor. Zudem soll der Bund die Versorgung mit wichtigen medizinischen Gütern sicherstellen können. Jetzt ist der Nationalrat am Zug. Lassen sich invasive Quaggamuscheln sinnvoll verwerten? Das wollen die Kantone Schaffhausen und Thurgau herausfinden. In einem Zementwerk wird nun geprüft, ob die Muschelschalen Kalkstein ersetzen können. Auch eine Nutzung als Dünger wird untersucht. Ende Jahr sollen erste Resultate vorliegen. Ist eine nachhaltige Verwertung möglich, könnte die Muschelablagerung im Rhein großflächig ausgebaggert werden. In der EU sind im letzten Jahr so viele Elektroautos neu zugelassen worden wie noch nie. Das teilt das Deutsche Statistische Bundesamt mit. Gut jedes sechste neu zugelassene Auto fuhr rein elektrisch. Besonders hoch war der Anteil in Dänemark. Dort waren rund zwei Drittel der Neuwagen Elektroautos. Die Schweiz hat zusammen mit dem Weltfußballverband FIFA zwei neue Fußballfelder im Westjordanland eröffnet. Damit unterstützt die Schweiz den Zugang von Kindern zu Sport und sicheren Bewegungsräumen im besetzten palästinensischen Gebiet, teilt das Außendepartement mit. Der Zugang zu Spiel, Freizeit und Erholung ist ein anerkanntes Kinderrecht.
0: Zwei ab vier, da gebe ich grünes Licht für die Strassen im Graubünden und Ostschweiz. Hebt euch an und kommt gut und sicher ans Ziel.
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0: Sonnenbrille gehört heute wieder zu einem der beliebtesten Gadgets. Der Nachmittag der präsentiert sich praktisch wolkenlos und freundlich. Und bei um die 20 Grad ist die Sonne richtig angenehm. Mal am Mittwoch könnte sich der Morgen lokal noch ein bisschen verschlafen hinter dem Nebel verstecken. Der löst sich aber schnell auf und es gibt einmal mehr einen schönen und sonnigen Tag mit bis zu 21 Grad im FM1-Land.
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0: Ja, da haben wir heute noch mal vielleicht frei und sind dort gelandet, wo noch am 4 Uhr sonst nie sind. Im Kaffee, beim Shoppen oder einfach zu Hause. Herrlich, wenn sich ein normaler Wochentag auf das alle bisschen wie Ferien anfühlt. Und wir geben euch den Soundtrack mit auf den Weg in der nächsten Viertelstunde. Nicht nur von der Leonie und Take That, sondern auch von The Two Colors. Und

0: Schön, sind wir mit F-Nice unterwegs. Oder wie Ners würde sagen.
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0: disques d'or, merci. Ja, der Stress, der wartet auf euch. Und zwar schon morgen Abend im BBC Gossau.
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0: Jawohl, für eine Handvoll von euch spielt der Mann im BBC Gossau ein Konzert in einem ganz intimen Rahmen und bringt mit seinem neuen Buch dann noch Geschichten aus seinem Leben mit. Und Lini von Flums wäre auch gerne dabei. Sie hat sich nämlich angemeldet bei uns in der Radio FM1 App und will unbedingt mit ihrem Schwiegermami dabei sein. Wieso genau, Lili?
3: Ich habe letztes Jahr meinem Schwiegermami ein Ticket geschenkt auf die Weihnacht für ein Sardoneis. Und dann ist dort der Stress auftreten und dann steht sie auf und dann teilen ab wie eine junge Tanzmaus. Wir haben so den Applaus an ihr. Und dann haben wir gesagt, ja, gefällt dir die Musik? Sagt sie, ja sicher, ich kenne doch den Stress. Und dann, ja, mega herzig. Sie hat so eine Freude gehabt. Und als ich das gehört habe, ja, im SMI, habe ich gedacht, ja, das wäre mega cool, wenn ich mit ihr dort könnte so nach bei ihm dran sein.
0: Haben denn ihr beide Zeit?
3: Ja.
0: Ja gut, dann würde ich sagen, dann nimm du die Schwiegermami mit, dann sind ja dabei an der Radio FMI Stage mit dem Stress.
3: Hey, nein, so cool. Die fliegt aus, mega. Hammer. Merci
0: vielmals. Noch so gern. 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

0: Dana Rossinelli ist das da bei FM1. Und wenn wir schon so schweizerisch unterwegs sind an dem Dienstag, fiese Frage, aber für wen würdet ihr euch eher entscheiden? Schocke oder Käse? Für den DJ Aleph Alben tricky.
1: Puh, das ist eine sehr schwere Entscheidung. Ich glaube lieber den Käse.
0: Ja, Käse oder Schocke. In beides kann man herrlich feines Essen reintunken. Meint Brot, andere Früchte. Und bei uns verwöhnen wir nicht den Gaumen, sondern weiterhin eure Ohren. Geht mit seinem aktuellen Hit Body Talk. Aber auch Backstreet Boys machen die Stimmung larger than life. Bleibt bereit. I swear to God, I'll survive. Genau wie nach dem halben 5 auch der Knaller von Luis Capaldi. Survive. Und dann hoffen wir.
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0: Halb fünf ist es, da hockt ihr vielleicht gerade auf dem Beifahrersitz vom Fahrschulauto und beweist vorbildlich Geduld und Entspanntheit. Eure Fahrlehrerinnen, Fahrlehrer und natürlich allen, die gerade lernen fahren, gute Fahrt.
10: Ich bin Tina Golatrella. Guten Tag.
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10: Der Ständerat hat das neue Epidemiegesetz genehmigt. Nach den Erfahrungen in der Corona-Pandemie regelt es die Zuständigkeiten von Bund und Kantonen klarer und sieht bei staatlichen Massnahmen Entschädigungen für Firmen und Selbstständige vor. Zudem soll der Bund die Versorgung mit wichtigen medizinischen Gütern sicherstellen können. Jetzt ist der Nationalrat am Zug. Zwei Franzosen sind nach einem Autodiebstahl in Mörschwil festgenommen worden. Wie die St. Galler Kantonspolizei mitteilt, brachen sie in eine Autogarage ein und stahlen aus dem Showroom einen BMW X5 und fuhren damit davon. Bei der anschließenden Fahndung wurden der 20- und 21-Jährige von der Kantonspolizei Zürich festgenommen. Ein jugendlicher Neonazi soll in Polen einen Terroranschlag auf eine Schule oder eine Moschee geplant haben. Eine Auswertung von Datenträgern des Verdächtigen haben zur Festnahme des 17-Jährigen geführt, teilte die Staatsanwaltschaft mit. Sein Ziel war der Tod vieler Menschen. Bei der Durchsuchung seiner Wohnung seien Waffen, Sprengstoff und Gegenstände mit Nazi-Symbolen gefunden worden. Die Schweiz hat zusammen mit dem Weltfußballverband FIFA zwei neue Fußballfelder im Westjordanland eröffnet. Damit unterstützt die Schweiz den Zugang von Kindern zu Sport und sicheren Bewegungsräumen im besetzten palästinensischen Gebiet, teilt das Außendepartement mit. Der Zugang zu Spiel, Freizeit und Erholung ist ein anerkanntes Kinderrecht.
0: Es ist 4:30 Uhr, da haben wir aktuell am oberen Zürichsee auf der Hauptstrasse von Kemperaten Richtung Rapperswil-Zentrum. Gute 20 Minuten länger wegen Verkehrsüberlastung. Und dann schauen wir gerade auch noch ins Zentrum von Herisau. Da haben wir aktuell, wenn wir von St. Gallen her oder Gossau durch das Zentrum Richtung Wallstadt unterwegs sind, auch gute 10 Minuten mehr.
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0: Das Altstädte haben wir 18, zu Uznach und zu Balz aus dem Liechtenstein sind es 19 Grad. Dazu gibt es die passend Feierabendkulissen, einen Haufen Sonne und kaum etwas, das die schöne Aussicht trübt. Und später wartet dann auch noch eine sternenklare Nacht. Morgen Mittwoch wird es nach ein paar lokalen Nebelschwaden dann wieder strahlend sonnig mit bis zu 21 Grad im FM1-Land.
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0: Grüezi, grüezi, da bei FM1, wo er schon auf euch wartet. Kamerad kommt in gut 2 Monate in die Schweiz, und zwar im Zauberpark am Flughafen Zürich und mit seinem Hit «Be Mine». Geniessen auch hier bei uns.
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0: Fieri, habe ich vorher gesagt, Sigis. Nicht ganz. Fünfi. Da geht es nach dem Arbeiten heute vielleicht nicht direkt heim, sondern zuerst noch in die Physio, in die Massage oder in die Kontrolle. Ein guter Termin. Jetzt geht es mit dem Update aus unserer News-Redaktion.
5: Ich bin Tina Golatrella. Guten Abend.
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5: Der Ständerat hat das neue Epidemiegesetz genehmigt. Nach den Erfahrungen in der Corona-Pandemie regelt es die Zuständigkeiten von Bund und Kantonen klarer und sieht bei staatlichen Massnahmen Entschädigungen für Firmen und Selbstständige vor. Zudem soll der Bund die Versorgung mit wichtigen medizinischen Gütern sicherstellen können. Jetzt ist der Nationalrat am Zug. Auf der Appenzeller Straße in St. Gallen hat sich heute ein Unfall ereignet. Laut Dionis Wittmer, Sprecher der Stadtpolizei, geschah der Unfall in der Mittagszeit.
7: Um die 12 Uhr war ein Autofahrer von Herisau in Richtung Autobahn unterwegs. Und dabei ist es zu einer seitlichen Kollision mit einem Lieferwagen. Das Fahrzeug ist in Schleudern gekommen und mit einem entgegenkommenden Auto frontal kollidiert. Bei dem Unfall ist eine Person schwer verletzt worden und 3 Personen sind leicht verletzt worden.
5: Die schwer verletzte Person war im Fahrzeug eingeklemmt gewesen und musste von der Feuerwehr geborgen werden. Lassen sich invasive Quaggamuscheln sinnvoll verwerten? Das wollen die Kantone Schaffhausen und Thurgau herausfinden. In einem Zementwerk wird nun geprüft, ob die Muschelschalen Kalkstein ersetzen können. Auch eine Nutzung als Dünger wird untersucht. Ende Jahr sollen erste Resultate vorliegen. Ist eine nachhaltige Verwertung möglich, könnte die Muschelablagerung im Rhein großflächig ausgebaggert werden. Die Schweiz hat zusammen mit dem Weltfußballverband FIFA 2 neue Fußballfelder im Westjordanland eröffnet. Damit unterstützt die Schweiz den Zugang von Kindern zu Sport und sicheren Bewegungsräumen im besetzten palästinensischen Gebiet, teilt das Außendepartement mit. Der Zugang zu Spiel, Freizeit und Erholung ist ein anerkanntes Kinderrecht.
0: 2 ab 5 haben wir. Da wollen wahrscheinlich wieder einen Haufen gleichzeitig in 4 Abend. Am längsten haben wir aktuell bei euch im oberen Zürichsee. Und zwar, wenn ihr von Freienbach Richtung Pfäffiken unterwegs sind. Gute Viertelstunde haben wir da. Ebenfalls über den Seedämmer Richtung Rapperswil-Zentrum. Und auch von Kemperaten her ins Zentrum müssen wir eine gute Viertelstunde mehr mitnehmen. Dann schauen wir ins Zentrum von Chur auf der Masanserstrasse statt auswärts. Auch hier 10 bis 15 Minuten mehr. Dann durchs Zentrum von Herisau, wenn ihr von Gossau oder St. Gallen herkommt. Auch hier müsst ihr gute 10 Minuten mehr einplanen. Auch durch das Zentrum von Gossau in beide Richtungen. Und sonst, hebt euch an, nichts gröbers los.
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0: Ja, der Dienstag beschert uns einen goldigen Herbst noch mehr, wie man so schön sagt. Viel Sonne, blauer Himmel und angenehme Temperaturen um die 18 bis 20 Grad. Also wer noch ein bisschen voraus will, so jetzt am Feierabend, ja, ist ein ziemlich guter Zeitpunkt. Und am Mittwoch machen wir fast genauso weiter. Lokal mit ein bisschen Nebel am Morgen. Nachher gibt es wieder einen Haufen Sonne mit bis zu 21 Grad.
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0: Da sind wir allenfalls gerade auf dem Weg zu den Eltern, den Grosseltern oder zu jemandem, den wir schon länger nicht mehr gesehen haben. Ja, manchmal ist gerade so ein Hundskommunen-Dienstag perfekt für so ein Treffen. Guten Start im Feierabend, wenn ihr habt, und geniessen die Hits dazu. Jetzt geht vier davon am Stück.

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dort schon eben zulassen. Triff direkt ins Herz. Breathe Easy von Blue. Da BFM 1. Die Hymne zum Liebeskummer. Und wenn ihr das auch schon erlebt habt, dann wisst ihr, der Herzschmerz ist nicht ganz ohne. Katy Perry hat das nach der Trennung vom Schauspieler Orlando Bloom auch erlebt. Aber ihr kennt hoffentlich auch die andere Seite. Ja, wenn auf einmal jemand da ist, der für ordentlich Schmetterlinge im Bauch sorgt. Und genau dort ist Katy Perry mittlerweile wieder voll auf dem Liebeshoch mit ihrem Schätzli, einem ehemaligen Premier von Kanada, Justin Trudeau. Und sie hat letztens sogar in einem Interview geschwärmt, er sehe die Liebe von ihrem Leben. Und falls ihr gerade selber frisch verliebt seid, geniessen die Wolke 7, das Kribbeln und das Dauergrinsen. Für alle, die noch nicht so weit sind. Katy Perry, die kann mehr als nur ein romantisches Zimmerkerzli und Feuerwerk im Herzli. Nein, sie weiss eben auch, wie man die Vergangenheit hinter sich lässt. Und begleitet euch jetzt mit ihrem neuesten Wurf, Watch It Burn.

0: Live-Mais ist das, um 17:30 Uhr. Und wer von euch hat eine bessere Hälfte, die nicht immer so pünktlich ist? Ja, vielleicht wartet ihr da gerade noch auf euer Herzblatt. Und da sind wir also in bester Gesellschaft. Ja, die Radio haltet nämlich alle Ausschau nach ihrem Husband. Das direkt nach dem Halbi. What is this? Auf euch wartet mit Angel Eyes. Und auch Temper City haben wir für euch dabei mit ihrem neuesten Wurf Self-Aware.
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0: 17:30 Uhr ist es, die berühmte Zeit, wo man im Laden auf einmal Leute trifft, die man seit 3 Jahren nicht mehr gesehen hat. Und zwischen heute geht's und um die Nacht gibt es jetzt gerne ein Update aus unserer News-Redaktion.
7: Ich bin Tina Golatrella. Guten Abend.
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7: Der Ständerat hat das neue Epidemiegesetz genehmigt. Nach den Erfahrungen in der Corona-Pandemie regelt es die Zuständigkeiten von Bund und Kantonen klarer und sieht bei staatlichen Massnahmen Entschädigungen für Firmen und Selbstständige vor. Zudem soll der Bund die Versorgung mit wichtigen medizinischen Gütern sicherstellen können. Jetzt ist der Nationalrat am Zug. Zwei Franzosen sind nach einem Autodiebstahl in Mörschwil festgenommen worden. Wie die St. Galler Kantonspolizei mitteilt, brachen sie in eine Autogarage ein und stahlen aus dem Showroom einen BMW X5 und fuhren damit davon. Bei der anschließenden Fahndung wurden der 20- und 21-Jährige von der Kantonspolizei Zürich festgenommen. Der österreichische Investor René Benko ist zu einer 2,5-jährigen Haftstrafe verurteilt worden. Das Landesgericht Innsbruck sah es als erwiesen an, dass der 49-Jährige seine Gläubiger geschädigt hat. Konkret ging es um den Vorwurf, dass Benko eine Mietkostenvorauszahlung von 360.000 Euro für einen weiteren Wohnsitz geleistet hat. Dies, obwohl er kurz vor der Insolvenz stand. Ein jugendlicher Neonazi soll in Polen einen Terroranschlag auf eine Schule oder eine Moschee geplant haben. Eine Auswertung von Datenträgern des Verdächtigen haben zur Festnahme des 17-Jährigen geführt, teilte die Staatsanwaltschaft mit. Sein Ziel war der Tod vieler Menschen. Bei der Durchsuchung seiner Wohnung seien Waffen, Sprengstoff und Gegenstände mit Nazi-Symbolen gefunden worden.
0: Der SMI steht kurz vor Börsenschluss bei 0,15% im Plus von der St. Galler Kantonalbank, Isabel Hofmänner.
8: Nach einem positiven Start in den Tag zeigt sich der SMI wieder verhalten. Die Spitzen angeführt haben Geberit, Givaudan und Sika. In die Gemeinsamkeit, sie alle haben außerordentlich stark von der Nachricht vom sinkenden Ölpreis Brent profitiert. Der Preis der weltweiten Referenzsorte für Rohöl aus der Nordsee hat zum 5. Handelstag in Folge nachgegeben. Die Sorge über eine längere Blockade durch die Strasse von Hormuz hat zuvor den Rohölpreis deutlich in die Höhe getrieben.
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0: Es ist 17:35. Da güchseln wir gerade auf die grössten Stockhorn-Staus im FM1-Land. Autobahn A3, Zürich, Richtung Sagenz, zwischen Pfäffik und Reichenburg. Da staut eine gute halbe Stunde mit Bahnfahrzeugen. Ein Fahrstreifen, der ist blockiert. Darum haben wir hier aktuell ein bisschen länger als sonst. Bleiben wir gerade am oberen Zürichsee. Wenn ihr hier von Freienbach Richtung Pfäffik und über den Seedamm Richtung Rapperswil-Zentrum unterwegs sind, gute Viertelstunde plus. Ebenfalls auf der anderen Seeseite von Jona und von Kempraten her ins Zentrum von Rapperswil. Dann auch im Glarnerland von Effels Richtung Netztal da plus 10 bis 15 Minuten mehr. Zu Chur auf der Masanzerstrasse statt auswärts und auf der Hauptstrasse von Isch Richtung Haag. Und ebenfalls durch das Zentrum von Herisau, wenn ihr von St. Gallen her unterwegs sind, plus 15 Minuten, plus 10 sind sie gegenrichtig. Da vielleicht eben auch wegen der Viehschau, die da aktuell stattfindet. Und alle aktuellen Verkehrsmeldungen, die findet ihr immer aktuell bei uns in der Radio FM1 App. Kommen wir gut an.
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0: Ja, so darf ein Septemberabend gern aussehen. Die Sonne die scheint ungestört, bis sie untergeht. Die Lust ist Die Luft ist angenehm mild mit aktuellen 17 Grad zu Wattwil, Samriswil und Bux. Da haben wir 17 bis 18 Grad. Ja, und das macht eben Lust zum Rausgehen. So. Und die Nacht wird sternenklar. Und morgen braucht die Sonne nur lokal ein bisschen Anlauf, da wegen dem Nebel. Setzt sich dann aber wieder souverän durch den Rest des Tages mit bis zu 21 Grad.
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Einen schönen guten Abend mit FM1. Und ich glaube, wir alle kennen so Tage, wo wir ein bisschen streng sind mit uns selber. Umso wichtiger, dass ihr euch da zwischendurch dann auch wieder daran erinnert, dass wir eben nicht alles im Griff haben müssen. Und genau für das sind jetzt auch Temper City da. Mit ihrem aktuellen Hit

0: ist euer Dienstagabend mit FM1. Da, wo wir euch am meisten Musik spielen, auch nach dem 6. Der Jax Jones und Zoe Weiss, die stehen schon bereit mit ihrem Never Be Lonely.
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0: Ja, da sitzen gewisse von euch gerade über den Schulunterlagen, schreiben Karteikärtchen oder hocken nach dem Arbeiten in der Weiterbildung. Nicht streng und einen schönen Dienstagabend. Jetzt ist es 6.
4: Ich bin Tina Golatrella. Guten Abend.
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4: Wenn der Bundesrat Notrecht erlässt, wie etwa während der Covid-19-Pandemie, dann muss er dies künftig klarer begründen. Das hat das Parlament beschlossen. Der Bundesrat soll unter anderem aufzeigen müssen, welche Auswirkungen das Notrecht auf die Grundrechte der Bevölkerung hat. Das Notrecht erlaubt dem Bundesrat, etwa Maßnahmen zu ergreifen, ohne die Zustimmung des Parlaments. Auf der Appenzeller Straße in St. Gallen hat sich heute ein Unfall ereignet. Laut Dionis Wittmer, Sprecher der Stadtpolizei, geschah der Unfall in der Mittagszeit.
6: Um die 12 Uhr war ein Autofahrer von Herisau in Richtung Autobahn unterwegs. Und dabei kam es zu einer seitlichen Kollision mit einem Lieferwagen. Das Fahrzeug ist in Schleudern gekommen und mit einem entgegenkommenden Auto frontal kollidiert. Bei dem Unfall ist eine Person schwer verletzt worden und 3 Personen sind leicht verletzt worden.
4: Die schwer verletzte Person war im Fahrzeug eingeklemmt gewesen und musste von der Feuerwehr geborgen werden. Der österreichische Investor René Benko ist zu einer 2,5-jährigen Haftstrafe verurteilt worden. Das Landesgericht Innsbruck sah es als erwiesen an, dass der 49-Jährige seine Gläubiger geschädigt hat. Konkret ging es um den Vorwurf, dass Benko eine Mietkostenvorauszahlung von 360.000 Euro für einen weiteren Wohnsitz geleistet hat. Dies, obwohl er kurz vor der Insolvenz stand. US-Schauspielerin Hayden Panettiere ist an einer Überdosis mehrerer Substanzen gestorben. Das teilt die zuständige Gerichtsmedizin mit. Unter anderem wurde das starke Opioid Fentanyl nachgewiesen. Die aus Heroes Nashville und den Screen-Filmen bekannte Schauspielerin war im August mit 36 Jahren gestorben. Hinweise auf ein Verbrechen gibt es laut Polizei keine.
0: 2 ab 6 haben wir, da schauen wir gerade wieder auf unseren FM1 Live-Verkehrsradar. Am längsten haben wir hier auf dem Seedamm, also von Pfäffiken her ins Zentrum von Rapperswil, gute Viertelstunde plus, auf der anderen Seite auf der Hauptstrasse von Jona her und von Kempraten her ins Zentrum Münden, da mit stockendem Verkehr rechnen. Sonst sieht schon wieder recht gut aus im FM1-Land, 9 Gröbers los, kommen Sie sicher an.
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0: Die Sonne die begleitet uns durch den Abend. Dazu ist es angenehm mit 17 bis 19 Grad. Sobald die Sonne weg ist, wird es natürlich rasch frischer. Dafür wartet ein sternenklarer Himmel. Morgen Mittwoch gibt es dann nach dem lokalen Nebel wieder einen wunderbar sonnigen Tag mit bis zu 21 Grad.
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0: Da schnäffelt ihr vielleicht gerne Tomaten für einen Cabrese-Salat, werfen etwas auf den Grill oder in die Pfanne. Oder vielleicht feiern aber auch gerade die Reste von gestern ein grosses Comeback. Was auch immer bei euch auf den Tisch kommt. Wir sind bei euch jetzt mit vier Hits im Stadion.

0: vorbei ist das. Um 17:15 Uhr.
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0: Ja, das sind dann noch einmal langen Tag, vielleicht endlich die Hei, parkieren das Auto. Hinten ist das Kind im Sitz eingeschlafen und genau in solchen Situationen können moderne Autos mittlerweile zusätzlich aufpassen. Immer mehr Fahrzeuge haben sogenannte Child Presence Detection System. Sie warnen davor, dass man das Kind im Auto vergisst, weiss Marco Wölfli vom TCS.
2: Es gibt indirekte und direkte Systeme. Die indirekten Systeme werten Infos aus dem Fahrbetrieb aus. Also zum Beispiel, ob der Hingersitz belegt war. In diesem Fall wird der Fahrer erinnert, dass er noch den Rücksitz kontrollieren soll. Die direkten Systeme die nutzen Sensoren im Auto, die Bewegung erkennen, aber zum Beispiel auch den Atem von schlafenden Kindern.
0: Das ist besonders wichtig, gerade wenn es von außen heiß ist bzw. bei höheren Temperaturen. Und je nach Hersteller kann das Auto auch auf verschiedene Arten Alarm schlagen.
2: Das ist sehr unterschiedlich. Manchmal gibt es nur einen Hinweis auf dem Fahrzeugdisplay oder eine Benachrichtigung auf dem Smartphone. Bei vielen Herstellern werden aber auch die Warnblinker oder die Hupe aktiviert, um Passanten darauf aufmerksam zu machen, dass ein Kind im Auto ist. So Systeme können also durchaus helfen, tragische Unfälle zu vermeiden.
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0: Oh. Kurz vor 6:30 ist es liebes FM Island. Da sind wir vielleicht gerade schön am Kochen. Oder ihr schneidet einfach ein Schneifel Brot ab, Käse drauf und fertig ist die Nacht. Beides schmeckt mit guter Musik noch besser. Die gibt es von uns in der nächsten Viertelstunde mit der Ariana Grande. Und auch Britney Spears ist dabei, genau wie der Ray Dalton. Und ein Haufen mehr, weil wir hier bei FM1 spielen euch am meisten Musik. Schön sind wir zusammen unterwegs.
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0: 6:30 ist es, da steckt ihr vielleicht gerade mitten im Feierabend oder noch mitten in der Arbeit. Wir sind mit euch allen dabei, jetzt geht mit allem Wichtigen von heute.
6: Ich bin Tina Golatrella, guten Abend.
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6: Häusliche Gewalt soll in der Schweiz besser bekämpft werden. Der Nationalrat stimmte einem Vorstoss zu, der einheitliche Regeln für Prävention, Opferschutz und Strafverfolgung fordert. Dazu gehören auch Kontakt- und Rayon-Verbote. Die Massnahmen sollen im neuen Jahr verabschiedet werden mit der nationalen Strategie gegen häusliche Gewalt. Immer mehr Menschen stehen unter einer Schutzmaßnahme der Kindes- und Erwachsenenschutzbehörde KESB. Ende des vergangenen Jahres waren in der Schweiz rund 164.000 Personen betroffen. Das sind so viele wie noch nie und knapp 3,5% mehr als im Vorjahr. Die KESB begründet den Anstieg damit, dass psychische Erkrankungen und häusliche Gewalt früher erkannt werden. 46 Jahre sind genug. Attilio Savioni, Gemeindepräsident von Castaneda im Graubünden, kandidiert nicht mehr für eine weitere Amtszeit. Der 81-Jährige hat beschlossen, sein Amt niederzulegen. Es sei an der Zeit, Jüngeren Platz zu machen, sagte er gegenüber Kisten STA. Mit einer Amtszeit von 46 Jahren ist Savioni der am längsten amtierende Gemeindepräsident der Schweiz. Der österreichische Investor René Benko ist zu einer 2,5-jährigen Haftstrafe verurteilt worden. Das Landesgericht Innsbruck sah es als erwiesen an, dass der 49-Jährige seine Gläubiger geschädigt hat. Konkret ging es um den Vorwurf, dass Benko eine Mietkostenvorauszahlung von 360.000 Euro für einen weiteren Wohnsitz geleistet hat. Dies, obwohl er kurz vor der Insolvenz stand.
0: Der SMI schließt heute mit knapp 0,1% im Plus von der St. Galler Kantonalbank, Isabel Hofmänner.
7: Nach einem positiven Start im Tag zeigt sich der SMI wieder verhalten. Die Spitzen angeführt haben Geberit, Givaudan und Sika. In die Gemeinsamkeit, sie alle haben außerordentlich stark von der Nachricht vom sinkenden Ölpreis Brent profitiert. Der Preis der weltweiten Referenzsorte für Rohöl aus der Nordsee hat zum 5. Handelstag in Folge nachgegeben. Die Sorge über eine längere Blockade durch die Strasse von Hormuz hat zuvor den Rohölpreis deutlich in die Höhe getrieben.
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0: Kurz nach 6:30 haben wir und da hat es auf der Autobahn A1 Zürich Richtung St. Gallen und zwar auf der Höhe Thurau zwischen Wil und Uzwil. Da ist die Strecke aktuell gesperrt und wenn er da im Stau steht, ist mit längerer Wartezeit zu rechnen. Und dann schwenken wir den Blick auch noch zu euren oberen Zürichsee über den Seedamm Richtung Rapperswil Zentrum und auf der Hauptstrasse von Kemperaten her ins Zentrum haben da alle eine gute Viertelstunde länger. Hebt euch an und kommt gut an und alle aktuellen Verkehrsmeldungen, die findet ihr auch immer bei uns in der Radio FM1-App.
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0: In Wildhaus haben wir 12, in Bischofszell 16, und im Liechtenstein noch 16 Grad. Die Temperaturen gehen zurück. Die Sonne die verabschiedet sich langsam, aber der Himmel der bleibt auch in der Nacht praktisch makellos. Ein Haufen Sterne kann man heute beobachten. Und am Mittwoch, ja, da wird es wieder richtig sonnig. Einzig am Morgen kann es hier und da noch ein paar lokale Nebel- oder Hochnebelfelder rum haben. Dazu gibt es dann angenehme 17 bis 21 Grad.
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0: Ja, wie sieht es bei euch aus? Habt ihr noch Lust auf Menschen oder ist euer sozialer Akku für heute offiziell leer? Ja, egal in welchem Team das ihr seid, der passende Soundtrack der läuft für euch alle. Jetzt mit euren 7 beliebtesten Hits vom Tag. Und da räumen wir das Feld wie immer von hinten auf mit dem Platz Nummer 7. Kreuzt sich heute Ariana Grande mit Hate, der Made You Love Me.

0: Der Chef Mais mit euren 7 beliebtesten Hits vom Tag.
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0: Ja, und die 7 beliebtesten Unternehmungen heute Abend. Wahrscheinlich einfach, wenn es so schön ist. Eine Runde mit dem Hund laufen, eins trinken, Freunde treffen, Sport treiben, also irgendwie joggen. Vielleicht aber auch einfach ein gutes Buch auf dem Balkon lesen, etwas Feines kochen oder eine Serie reinziehen. Ja, und wir? Wir haben jetzt euren beliebtesten Hit vom Tag obendrauf für euch dabei. Das zu jeder Unternehmung, zu allem, was ihr heute noch oben habt, auch wenn ihr am Arbeiten seid. Ja, der Teddy Swims mit Mr. Know-It-All. Mein Name ist Pamela Cimotti. Ich wünsche euch einen ganz schönen Abend.
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10: Ich bin Tina Golatrella. Guten Abend.
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10: Wenn der Bundesrat Notrecht erlässt, wie etwa während der Covid-19-Pandemie, dann muss er dies künftig klarer begründen. Das hat das Parlament beschlossen. Der Bundesrat soll unter anderem aufzeigen müssen, welche Auswirkungen das Notrecht auf die Grundrechte der Bevölkerung hat. Das Notrecht erlaubt dem Bundesrat, etwa Maßnahmen zu ergreifen, ohne die Zustimmung des Parlaments. 46 Jahre sind genug. Attilio Savioni, Gemeindepräsident von Castaneda im Graubünden, kandidiert nicht mehr für eine weitere Amtszeit. Der 81-Jährige hat beschlossen, sein Amt niederzulegen. Es sei an der Zeit, Jüngeren Platz zu machen, sagte er gegenüber Kisten SDA. Mit einer Amtszeit von 46 Jahren ist Savioni der am längsten amtierende Gemeindepräsident der Schweiz. Im Bereich der US Airbase Spang-Dahlem in Deutschland ist ein Militärflugzeug abgestürzt. Dabei sei nach ersten Erkenntnissen ein Mensch verletzt worden, teilt der betroffene Landkreis mit. Zum Unfallhergang können derzeit keine Angaben gemacht werden. Die US-Luftwaffe äußerte sich auf Anfrage zunächst nicht zum Unglück. US-Schauspielerin Hayden Panettiere ist an einer Überdosis mehrerer Substanzen gestorben. Das teilt die zuständige Gerichtsmedizin mit. Unter anderem wurde das starke Opioid Fentanyl nachgewiesen. Die aus Heroes Nashville und den Scream-Filmen bekannte Schauspielerin war im August mit 36 Jahren gestorben. Hinweise auf ein Verbrechen gibt es laut Polizei keine. Auf der A1 Zürich Richtung St. Gallen stockt zwischen Münchwilen und Uzwil wegen einem Unfall. Es ist nur eine Spur offen. Ihr braucht etwa eine Viertelstunde länger. Und auf der A1 St. Gallen Richtung Bern staut zwischen dem Rastplatz Baltenzwil und Zürich Nord. Dort braucht ihr sogar 3 Viertelstunden mehr.
11: Der Dienstag, der verabschiedet sich mit klarem Himmel und einem ruhigen Abend. Ja, da darf man dann so langsam wieder die Jacke anlegen, wenn es frisch auf die Nacht hin. Morgen Mittwoch ist es dann morgen gerade noch stellenweise neblig. Nachher gibt es dann uneingeschränkt strahlenden Sonnenschein. Erst gegen den Abend ziehen dann erste Wolkenschleier durchs FM1-Land. Damit sehr angenehme und milde Temperaturen um die 17 bis 21 Grad.
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3: Ich bin der Nico Eichwald. Guten Abend.
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3: Versicherte sollen ihre AV-Daten künftig online abrufen können. Der Ständerat hat der Digitalisierung der Sozialversicherungen zugestimmt. Ab 2028 soll eine Online-Plattform zeigen, welche Beiträge einbezahlt wurden und ob Lücken bestehen. Versicherte können zudem ihre Ansprüche einsehen, voraussichtliche Leistungen berechnen und Anträge elektronisch einreichen. Die Nutzung bleibt aber freiwillig. Allein beim Versand könnten die Versicherer rund 25 Millionen Franken pro Jahr einsparen. US-Präsident Donald Trump hat die Staatengemeinschaft zum geschlossenen Austritt aus dem Internationalen Strafgerichtshof aufgerufen. Dies sagte Trump in seiner Rede vor den Mitgliedern der UN-Vollversammlung in New York. Die USA erkennen den Internationalen Strafgerichtshof nicht an und gehen zunehmend mit Sanktionen gegen ihn und seine Vertreter vor. Gestern Nacht sind am Bahnhof in Frauenfeld zwei Männer aufeinander losgegangen. Wie die Kantonspolizei Thurgau mitteilt, wurde bei der Schlägerei ein 33-jähriger Algerier mittelschwer verletzt. Ein 28-jähriger Deutscher wurde festgenommen und inhaftiert. Attilio Savioni, Gemeindepräsident von Castaneda im Kanton Graubünden, kandidiert nicht mehr für eine weitere Amtszeit. Der 81-Jährige hat beschlossen, sein Amt niederzulegen. Es sei an der Zeit, jüngeren Platz zu machen, sagte er zu Kisten SDA. Mit einer Amtszeit von 46 Jahren ist Savioni der am längsten amtierende Gemeindepräsident der Schweiz. Es staut aktuell auf der A1 Zürich Richtung St. Gallen zwischen Münchwil und Uzwil. Dort wegen einem Unfall müsst ihr ein bisschen mehr Zeit einrechnen. Genauso auf der A1 Zürich Richtung Bern zwischen der Verzweigung Birfeld und Magenwil. Und Stau haben wir auf der A1 Bern Richtung St. Gallen zwischen dem Limmatalen Kreuz und dem Gubristunnel.
4: Der Dienstag, der verabschiedet sich mit klarem Himmel und einem ruhigen Abend. Ja, da darf man dann so langsam wieder die Jacken anlegen, wenn es frischet auf die Nacht. Morgen Mittwoch ist es dann morgen gerade noch stellenweise neblig. Nachher gibt es dann uneingeschränkt strahlenden Sonnenschein. Erst gegen Abend ziehen dann erste Wolkenschleier durch das FM1-Land. Damit sehr angenehme und milde Temperaturen um die 17 bis 21 Grad.
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2: Diese Themen haben heute Schlagzeilen gemacht. Guten Abend.
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3: Der Nationalrat hat gestern ein Inklusionsgesetz angenommen. Das Gesetz soll Menschen mit Behinderung den Alltag erleichtern und ihnen ermöglichen, an der Gesellschaft teilzunehmen. Der Nationalrat sagte mit 108 zu 80 Stimmen Ja. Mit Nein stimmten die meisten SVP- und zahlreiche FDP-Mitglieder, darunter auch der Aargauer SVP-Nationalrat Andreas Glaner. Wer den Vorschlägen zustimme, kaufe sich lediglich ein gutes Gewissen, so Glaner.
4: Auf Kosten der Kantone, die Rechnung präsentiert bekommen, auf Kosten der Betroffenen selbst, die am Ende ein Gesetz erhalten, das ihnen nicht wirklich hilft.
3: Nach Angaben des Bundesamts für Statistik leben in der Schweiz rund 1,8 Millionen Menschen mit Behinderung.
2: Versicherte sollen ihre AV-Daten künftig online abrufen können. Der Ständerat hat der Digitalisierung der Sozialversicherungen zugestimmt. Ab 2028 soll eine Online-Plattform zeigen, welche Beiträge einbezahlt wurden und ob Lücken bestehen. Versicherte können zudem ihre Ansprüche einsehen, voraussichtliche Leistungen berechnen und Anträge elektronisch einreichen. Die Nutzung bleibt aber freiwillig. Allein beim Versand könnten die Versicherer rund 25 Millionen Franken pro Jahr einsparen. Der Nationalrat will strengere Regeln für den Kauf von Immobilien durch Personen aus dem Ausland. Er hat deshalb die Verschärfung der sogenannten Lex Kolla mit 123 zu 54 Stimmen angenommen. Die Verschärfung würde allerdings vor allem Tourismusregionen treffen und nicht für mehr Wohnraum in der ganzen Schweiz sorgen, sagt der Walliser Mitte-Nationalrat Sidney Kamerzin.
5: Glauben Sie wirklich, dass ein Verbot des Verkaufs von Ferienwohnungen und Schale in Wallis, Tessin, Grau und Bern diese Situation der Schweizer Markt in den Städten verbessern wird? Die Antwort ist natürlich nein.
2: Unterstützt wurde der SVP-Vorstoß von SP und Grünen. Im Ständerat dürfte der Vorstoß auf mehr Widerstand stoßen. Dort haben FDP und Mitte die Mehrheit.
3: Während der diesjährigen Fußball-WM ist in TV-Übertragungen im Schnitt alle 7 Sekunden Werbung für potenziell schädliche Produkte zu sehen gewesen. Das zeigt eine Studie der Universität Bristol. Jonathan Schöffel.
6: Coca-Cola, Bier oder Glücksspiel. Über 93'000 Logos für ungesunde Produkte sind den Fernsehzuschauerinnen und Zuschauern aufs Auge gedruckt worden. Der grösste Teil sind ungesunde Lebensmittel und Getränke gewesen. Das Forschungsteam, das hat die zentral produzierten Live-Bilder von der FIFA analysiert während der WM. Die zusätzlichen Werbespots von den einzelnen TV-Sender, die kämen dann also noch obendrauf. Die Forschenden kritisieren auch, dass Produkte ausgestrahlt worden sind, die in anderen Ländern gar nicht erlaubt sind.
7: Der Blick nach oben, der lohnt sich. Die Nacht ist sternenklar und ruhig. Nur die Temperatur erinnert daran, dass wir zwischenzeitlich im Herbst angekommen sind. Morgen Mittwoch können morgen lokal ein paar Nebelschwaden durchziehen. Nachher gibt es dann aber wieder Sonne pur und bis zu 21 Grad. Und alle aktuellen Verkehrsmeldungen, die findet ihr immer aktuell bei uns in der Radio FM1 App.
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4: Die Themen haben heute Schlagzeilen gemacht. Guten Abend.
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5: Der Nationalrat hat gestern ein Inklusionsgesetz angenommen. Das Gesetz soll Menschen mit Behinderung den Alltag erleichtern und ihnen ermöglichen, an der Gesellschaft teilzunehmen. Zur Inklusionsinitiative sagt der Nationalrat hingegen nein. Das sei nicht in Ordnung, sagt die Zürcher Grüne Nationalrätin Anne-Beatrice Schmalz. Die Inklusionsinitiative verlange nichts Außergewöhnliches, sondern gleiche Rechte für alle.
6: Die Initiative geht einen entscheidenden Schritt weiter. Sie will tatsächliche Gleichstellung und die dafür notwendige Unterstützung nicht nur mit einzelnen Maßnahmen fördern, sondern als grundsätzlichen Anspruch in der Verfassung verankern.
5: Das Gesetz ist der indirekte Gegenvorschlag zur Inklusionsinitiative. Nach Angabe des Bundesamts für Statistik leben in der Schweiz rund 1,8 Millionen Menschen mit Behinderung.
7: Künstliche Intelligenz soll besser überwacht und kontrolliert werden. Das fordern 22 Staats- und Regierungschefinnen und Chefs. Angestoßen haben die Erklärung Norwegen und Finnland. Sie fordern, dass KI-Firmen nachvollziehbare Sicherheitsvorkehrungen treffen und diese unabhängig prüfen lassen müssen. Außerdem müssten schwerwiegende Störfälle gemeldet werden. Außerdem solle geprüft werden, ob die UNO verbindliche Maßstäbe setzen und Kontrollen durchführen könne. Der Nationalrat will strengere Regeln für den Kauf von Immobilien durch Personen aus dem Ausland. Er hat deshalb die Verschärfung der sogenannten Lex Koller angenommen. Der Vorstoß stammt vom Zuger SVP-Nationalrat Thomas Eschi. Unterstützt wurde er auch von SP und Grünen. Der Schweizer Immobilienmarkt gehöre zu den attraktivsten der Welt. Deshalb braucht es Regeln, sagt die Zürcher SP-Nationalrätin Jacqueline Badran.
8: Weil stabile Währung, tiefe Zinsen, extrem hohe Einkommen der Personen, alle wollen hier rein. Boden lässt sich nicht vermehren, mehr Kapital macht, dass die Preise hochgehen.
7: Im Ständerat dürfte der Vorstoß auf mehr Widerstand stoßen. Dort haben FDP und Mitte die Mehrheit.
5: Die anhaltende Trockenheit hat große Auswirkungen auf die Schweizer Landwirtschaft. Sollte bis Ende September kaum Regen fallen, wird das Sommerhalbjahr das wärmste und wohl auch sonnigste der Messgeschichte, schreibt SRF. Vielerorts keimt frisch gesäter Saat nicht, auch Flüsse führen deutlich weniger Wasser. Deshalb mussten diesen Sommer bereits Hunderttausende Fische gerettet werden oder starben wegen des Wassermangels. Laut dem Bundesamt für Meteorologie und Klimatologie dürfte die Trockenheit noch bis Ende Monat, vielleicht sogar bis Anfang Oktober andauern.
9: Der Blick nach oben, der lohnt sich. Die Nacht ist sternenklar und ruhig. Ja, nur die Temperatur erinnert daran, dass wir zwischenzeitlich im Herbst angekommen sind. Morgen Mittwoch können morgen lokal ein paar Nebelschwaden durchziehen. Nachher gibt es dann aber wieder Sonne pur und bis zu 21 Grad. 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
2: Diese Themen haben heute Schlagzeilen gemacht. Guten Abend.
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3: Der Nationalrat hat gestern ein Inklusionsgesetz angenommen. Das Gesetz soll Menschen mit Behinderung den Alltag erleichtern und ihnen ermöglichen, an der Gesellschaft teilzunehmen. Der Nationalrat sagte mit 108-80 Stimmen Ja. Mit Nein stimmten die meisten SVP- und zahlreiche FDP-Mitglieder, darunter auch der Aargauer SVP-Nationalrat Andreas Glaner. Wer den Vorschlägen zustimme, kaufe sich lediglich ein gutes Gewissen, so Glaner.
4: Auf Kosten der Kantone, die Rechnung präsentiert bekommen, auf Kosten der Betroffenen selbst, die am Ende ein Gesetz erhalten, das ihnen nicht wirklich hilft.
3: Nach Angaben des Bundesamts für Statistik leben in der Schweiz rund 1,8 Millionen Menschen mit Behinderung.
5: Versicherte sollen ihre AV-Daten künftig online abrufen können. Der Ständerat hat der Digitalisierung der Sozialversicherungen zugestimmt. Ab 2028 soll eine Online-Plattform zeigen, welche Beiträge einbezahlt wurden und ob Lücken bestehen. Versicherte können zudem ihre Ansprüche einsehen, voraussichtliche Leistungen berechnen und Anträge elektronisch einreichen. Die Nutzung bleibt aber freiwillig. Allein beim Versand könnten die Versicherer rund 25 Millionen Franken pro Jahr einsparen. Der Nationalrat will strengere Regeln für den Kauf von Immobilien durch Personen aus dem Ausland. Er hat deshalb die Verschärfung der sogenannten Lex Koller mit 123-54 Stimmen angenommen. Die Verschärfung würde allerdings vor allem Tourismusregionen treffen und nicht für mehr Wohnraum in der ganzen Schweiz sorgen, sagt der Walliser Mitte-Nationalrat Sidney Kamerzin.
6: Glauben Sie wirklich, dass ein Verbot des Verkaufs von Ferienwohnungen und Chalets in Wallis, Tessin, Grau und Bern diese Situation der Schweizer Markt in den Städten verbessern wird? Die Antwort ist natürlich nein.
5: Unterstützt wurde der SVP-Vorstoß von SP und Grünen. Im Ständerat dürfte der Vorstoß auf mehr Widerstand stoßen. Dort haben FDP und Mitte die Mehrheit.
3: Während der diesjährigen Fußball-WM ist in TV-Übertragungen im Schnitt alle 7 Sekunden Werbung für potenziell schädliche Produkte zu sehen gewesen. Das zeigt eine Studie der Universität Bristol. Jonathan Schöffel.
7: Coca-Cola, Bier oder Glücksspiel. Über 93'000 Logos für ungesunde Produkte sind den Fernsehzuschauerinnen und Zuschauern aufs Auge gedruckt worden. Der grösste Teil sind ungesunde Lebensmittel und Getränke gewesen. Das Forschungsteam das hat die zentral produzierten Live-Bilder von der FIFA analysiert während der WM. Die zusätzlichen Werbespots von den einzelnen TV-Sender kämen dann also noch obendrauf. Die Forschenden kritisieren auch, dass Produkte ausgestrahlt worden sind, die in anderen Ländern gar nicht erlaubt sind.
8: Der Blick nach oben, der lohnt sich. Die Nacht ist sternenklar und ruhig. Ja, nur die Temperatur erinnert daran, dass wir zwischenzeitlich im Herbst angekommen sind. Morgen Mittwoch können morgen lokal ein paar Nebelschwaden durchziehen. Nachher gibt es dann aber wieder Sonne pur und bis zu 21 Grad. Und alle aktuellen Verkehrsmeldungen, die findet ihr immer aktuell bei uns in der Radio FM1 App.
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2: Diese Themen haben heute Schlagzeilen gemacht. Guten Abend.
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3: Der Nationalrat hat gestern ein Inklusionsgesetz angenommen. Das Gesetz soll Menschen mit Behinderung den Alltag erleichtern und ihnen ermöglichen, an der Gesellschaft teilzunehmen. Zur Inklusionsinitiative sagt der Nationalrat hingegen nein. Das sei nicht in Ordnung, sagt die Zürcher Grüne Nationalrätin Anne-Beatrice Schmalz. Die Inklusionsinitiative verlange nichts Außergewöhnliches, sondern gleiche Rechte für alle.
4: Die Initiative geht einen entscheidenden Schritt weiter. Sie will tatsächliche Gleichstellung und die dafür notwendige Unterstützung nicht nur mit einzelnen Maßnahmen fördern, sondern als grundsätzlichen Anspruch in der Verfassung verankern.
3: Das Gesetz ist der indirekte Gegenvorschlag zur Inklusionsinitiative. Nach Angabe des Bundesamts für Statistik leben in der Schweiz rund 1,8 Millionen Menschen mit Behinderung.
2: Künstliche Intelligenz soll besser überwacht und kontrolliert werden. Das fordern 22 Staats- und Regierungschefinnen und Chefs. Angestoßen haben die Erklärung Norwegen und Finnland. Sie fordern, dass KI-Firmen nachvollziehbare Sicherheitsvorkehrungen treffen und diese unabhängig prüfen lassen müssen. Außerdem müssten schwerwiegende Störfälle gemeldet werden. Außerdem solle geprüft werden, ob die UNO verbindliche Maßstäbe setzen und Kontrollen durchführen könne. Der Nationalrat will strengere Regeln für den Kauf von Immobilien durch Personen aus dem Ausland. Er hat deshalb die Verschärfung der sogenannten Lex Koller angenommen. Der Vorstoß stammt vom Zuger SVP-Nationalrat Thomas Eschi. Unterstützt wurde er auch von SP und Grünen. Der Schweizer Immobilienmarkt gehöre zu den attraktivsten der Welt. Deshalb braucht es Regeln, sagt die Zürcher SP-Nationalrätin Jacqueline Badran.
5: Weil stabile Währung, tiefe Zinsen, extrem hohe Einkommen der Personen, alle wollen hier rein. Boden lässt sich nicht vermehren, mehr Kapital macht, dass die Preise hochgehen.
2: Im Ständerat dürfte der Vorstoß auf mehr Widerstand stoßen. Dort haben FDP und Mitte die Mehrheit.
3: Die anhaltende Trockenheit hat große Auswirkungen auf die Schweizer Landwirtschaft. Sollte bis Ende September kaum Regen fallen, wird das Sommerhalbjahr das wärmste und wohl auch sonnigste der Messgeschichte, schreibt SRF. Vielerorts keimt frisch gesäter Saat nicht, auch Flüsse führen deutlich weniger Wasser. Deshalb mussten diesen Sommer bereits Hunderttausende Fische gerettet werden oder starben wegen des Wassermangels. Laut dem Bundesamt für Meteorologie und Klimatologie dürfte die Trockenheit noch bis Ende Monat, vielleicht sogar bis Anfang Oktober andauern.
6: Der Blick nach oben, der lohnt sich. Die Nacht ist sternenklar und ruhig. Ja, nur die Temperatur erinnert daran, dass wir zwischenzeitlich im Herbst angekommen sind. Morgen Mittwoch können morgen lokal ein paar Nebelschwaden durchziehen. Nachher gibt es dann aber wieder Sonne pur und bis zu 21 Grad. Und alle aktuellen Verkehrsmeldungen, die findet ihr immer aktuell bei uns in der Radio FM1 App.
0: Da sind eure